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1: Wenn Maisie Peters singt, klingt es ein bisschen so, als würde jemand ein geheimes Tagebuch aufschlagen. Und genau das passiert auch in My Regards. Maisie kommt aus Steyning in West Sussex in England und hat schon als Kind eigene Songs geschrieben. In diesem Lied ist sie frech und selbstbewusst und zeigt, wie gut es tut, für sich einzustehen und an sich zu glauben. Wie vor einer Klassenarbeit, beim Sport oder wenn ihr euch einfach traut, eure Meinung zu sagen.
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1: Deutschland ist on fire für Sarah Engels. Die Queen hat sich beim Vorentscheid durchgesetzt und wird mit ihrem Lied Fire nun für uns zum Eurovision Song Contest nach Wien fahren. Und sie hat die perfekte Einstellung dafür.
2: Das ist die größte Chance meiner ganzen Karriere. Und ich weiß, dass von außen immer so super viel Druck gemacht wird. Und es wird dann immer so kritisch gesagt, ja, aber was ist denn, wenn du verlierst oder wenn du scheiterst? Und ich sage immer, wir leben ein einziges Mal. Warum soll ich Angst haben, irgendwas zu riskieren? Weil Angst ist, glaube ich, die falsche Einstellung. Ich freue mich so krass, dass ich dabei sein darf. Und ich werde mein Bestes geben für Deutschland. Und ich hoffe, ihr seid alle mit dabei. 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
1: Blackpink sind endlich zurück. Und zwar mit ihrem neuen Mini-Album Deadline, auf das Fans schon super lange gewartet haben. Nach der riesigen Welttour der Band aus Südkorea freuen sich jetzt alle auf das erste gemeinsame Comeback der vier seit über 3 Jahren. Auf dem Album gibt's 5 ganz unterschiedliche Songs, die zeigen, wie sehr sich Blackpink musikalisch weiterentwickelt haben. Der Titelsong Go ist richtig powerful und steckt voller Mut, Energie und Zusammenhalt.

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1: Auch wenn nicht immer alles leicht ist, das Leben ist und bleibt etwas Wunderschönes. Das ist die glasklare Botschaft von Fastboy in ihrem Song Beautiful Life. Felix und Lukas Hein aus Berlin schauen zurück auf die letzten Jahre und was sie daraus so gelernt haben. Der Song erzählt davon, dass man beim Großwerden manchmal unsicher ist. Freunde kommen und gehen, sich vieles verändert, aber dass die Hoffnung bleibt, dass am Ende alles gut zusammenpasst.
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1: Macht Green auf Imker? Mit Honigwachs kann man viel anstellen. Kerzenrollen, Kosmetik wie Lippenbalsam anrühren und offenbar auch Musik draus machen. Green ist Reggae-Rap-Künstler aus Mannheim. Er steht für entspannte Sounds und positive Vibes und vereint beides im Song Honigwachs. Und es geht um einen ganz besonderen Menschen, hat uns Green im Interview erzählt.
2: Honigwachs handelt von zwei Menschen, die perfekt in Harmonie schwingen, sich gefunden haben und in völliger Akzeptanz zueinander ein liebevolles Leben zusammenführen, ohne sich selbst als Individuum zu verlieren und dennoch zusammenschmelzen wie Honigwachs.
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1: Wir machen es uns gemütlich mit Bella Kay aus Texas. Ihr Song I Love It, I Love It, I Love It klingt super chillig, so wie man es aus dem Bedroom-Pop kennt. Das ist ein Musikstil, der oft einfach zu Hause im eigenen Zimmer entsteht und deshalb ganz entspannt, warm und ein bisschen verträumt rüberkommt. Genau diesen Vibe trifft Bella total. Sanfte Beats, gemütliche Melodien und eine Stimme, die sich anfühlt wie eine Kuscheldecke für die Ohren. I Love It, I Love It, I Love It wirkt damit wie ein kleiner Ruhemoment mitten im Alltag und ist perfekt, wenn ihr mal kurz abschalten und einmal tief durchatmen wollt.

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1: Entschuldigung, aber findet ihr nicht auch, dass Sias Gesang auf ihrem neuen Song ein bisschen wie Walisch klingt? Das ist natürlich kein Problem, denn wovon Awake Tonight handelt, kann ich euch ja sagen. Es geht darum, wach zu bleiben, weil ein Moment so schön ist und man nicht ins Bett will. Und eigentlich ist es auch fast egal, wovon Sia da singt, denn David Guetta und Afrojack haben so einen Tanzbanger daraus gebastelt, da bleibt uns eh keine Luft zum Mitsingen.
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1: Sonnenbrille auf, dieser Song liefert maximale Coolness. Lady Gaga hat zusammen mit Rapperin Doechii einen neuen Song gemacht. Er heißt Runway. Die Musik gehört zum Kinofilm Der Teufel trägt Prada 2, in dem sich alles um Mode, Mut und große Auftritte dreht. Der Song klingt selbst wie ein Laufsteg, stark, rhythmisch und selbstbewusst. Und man kann sich dabei richtig vorstellen, wie Models über den Catwalk gehen oder wir tanzen einfach selbst.

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1: Während alle in der großen Pause Fußball spielen, sitzt Baumgart am Klavier und wird dafür komisch angeschaut und sogar gemobbt. Baumgart ist ein junger Musiker, der in Dortmund aufgewachsen ist und in seinem Song Loser erzählt, wie mies es sich anfühlt, wenn andere einen wegen seiner Hobbys oder seines Aussehens auslachen oder ausschließen. Statt sich davon fertig machen zu lassen, bleibt er aber bei dem, was er liebt, nämlich Musik. Er dreht das Wort Loser einfach um und macht daraus ein Zeichen dafür, dass man sich nicht verbiegen lässt. So wird der Song zu einem echten Mutmacher für alle, die manchmal anders sind und trotzdem ihren eigenen Weg gehen.

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1: Als Vorband von Nina Chuba hat Esther Graf uns gezeigt, wie sehr ihre Musik live fetzt. Ihr Song Dafür war es echt fühlt sich mit Gitarren, Schlagzeug und viel Energie passenderweise an wie ein kleines Konzert. Es geht um Momente, die vielleicht nicht perfekt waren, sich aber trotzdem richtig angefühlt haben. Im Juni könnt ihr dann mit der Österreicherin zusammen tanzen. Da spielt Esther ein Konzert im Steintor Varieté in Halle.
2: Hallo meine Lieben, was geht ab? Hier ist eure Esther Graf.
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1: Selbstbewusster 2000er Großstadt-Vibe. So könnte man Cherens Musik beschreiben. Die 22-jährige Newcomerin aus Berlin mischt Rap und Pop und klingt dabei richtig selbstbewusst. Ihr neuer Song DVD ist ganz frisch erschienen, wurde vom bekannten Produzenten Stickel gemacht und das Musikvideo ist wie eine kleine Zeitreise. Cheren hat dafür eine Mini-Filmwelt im 2000er-Look gebaut, sogar mit einer richtigen Videothek. Und Fun Fact, Cheren ist eigentlich ihr Nachname.

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2: Hey Noah.
3: Ja, was denn?
2: Lass mal einen Song machen.
3: Auf den jetzt?
2: Ja, Mann. Okay, fuck it.

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1: Topic lebt sein bestes DJ-Leben. Gemeinsam mit Superstar Becky G liefert uns Tobias Topic aus der Nähe von Düsseldorf ein Lied, das nach Sommer, Sonne, Strand und Wassermeloneneis klingt. Becky G ist eine amerikanische Sängerin, Tänzerin und Schauspielerin, die schon mit krassen Stars wie Pitbull und Bad Bunny zusammengearbeitet hat. Jetzt durfte auch Tobi mal mit ihr ins Studio und hat abgeliefert. Afro-House-Vibes und Latin-Einflüsse verwandeln bei Sorry Papi jede Hängematte in eine Poolliege und den Apfelbaum in eine Palme.
2: Hey, ich bin Topic.
0: Topic und Becky G. Sorry Papi.

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1: Young Sam Paul und Anaïs knipsen den Frühling an. Ihr Song Art Attack klingt warm und ein bisschen verträumt und erzählt davon, wie sich im Leben vieles verändert, man sich aber innen trotzdem noch gleich fühlt. Young Sam Paul ist ein Rapper aus Baden-Württemberg. In seinen Songs geht es oft darum, erwachsen zu werden, seinen Platz zu finden und mit inneren Widersprüchen umzugehen. Die Münchnerin Anaïs ist bekannt für ihre sanfte Stimme und dafür, Gefühle in ruhige, schöne Melodien zu packen. Zusammen haben sie mit Art Attack einen perfekten Song für länger werdende Tage geschaffen.

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1: Nico Santos arbeitet hart an seiner Lebenseinstellung. Ich werde immer 100 Gründe finden, um sauer zu sein, 1000 Gründe, um traurig zu sein, aber so will ich nicht leben. Das singt er im Song Optimist, während Nico gerade privat alle möglichen Nebenmissionen macht und dabei hier und da auch Geräusche für seine Songs einsammelt, hat er uns ein Lied dagelassen, das uns so lange Kraft und Zuversicht geben soll.
2: Der Song für alle, die gerade kämpfen. Egal wie schwer es ist, gebt die Hoffnung nicht auf und versucht, das Gute zu sehen. Bleibt optimistisch.
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1: Ein roter Wuschelschopf, buntes Augen-Make-up und ganz viel Schmuck. Das ist Victoria Wests typischer Look. Vielleicht erinnert ihr euch auch direkt daran, wer sie bei The Voice Kids 2024 war. Nachdem der ganze Papierkram danach erledigt war, ging es für die österreichisch-britische Newcomerin ab ins Studio, wo sie fleißig an Songs gearbeitet hat. Flying ist Victorias erste selbstgeschriebene Single und gleichzeitig ein sehr persönlicher Song. Er erzählt von dem Gefühl, in einer kleinen Stadt festzustecken und von der starken Sehnsucht, einfach loslassen zu können und sich so frei zu fühlen, als würde man fliegen.

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1: Macht Green auf Imker? Mit Honigwachs kann man viel anstellen. Kerzen rollen, Kosmetik wie Lippenbalsam anrühren und offenbar auch Musik draus machen. Green ist Reggae-Rap-Künstler aus Mannheim. Er steht für entspannte Sounds und positive Vibes und vereint beides im Song Honigwachs. Und es geht um einen ganz besonderen Menschen, hat uns Green im Interview erzählt.
2: Honigwachs handelt von zwei Menschen, die perfekt in Harmonie schwingen, sich gefunden haben und in völliger Akzeptanz zueinander ein liebevolles Leben zusammenführen, ohne sich selbst als Individuum zu verlieren und dennoch zusammenschmelzen wie Honigwachs.
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1: Während alle in der großen Pause Fußball spielen, sitzt Baumgart am Klavier und wird dafür komisch angeschaut und sogar gemobbt. Baumgart ist ein junger Musiker, der in Dortmund aufgewachsen ist und in seinem Song Loser erzählt, wie mies es sich anfühlt, wenn andere einen wegen seiner Hobbys oder seines Aussehens auslachen oder ausschließen. Statt sich davon fertig machen zu lassen, bleibt er aber bei dem, was er liebt, nämlich Musik. Er dreht das Wort Loser einfach um und macht daraus ein Zeichen dafür, dass man sich nicht verbiegen lässt. So wird der Song zu einem echten Mutmacher für alle, die manchmal anders sind und trotzdem ihren eigenen Weg gehen.

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1: Sonnenbrille auf, dieser Song liefert maximale Coolness. Lady Gaga hat zusammen mit Rapperin Doechii einen neuen Song gemacht. Er heißt Runway. Die Musik gehört zum Kinofilm Der Teufel trägt Prada 2, in dem sich alles um Mode, Mut und große Auftritte dreht. Der Song klingt selbst wie ein Laufsteg, stark, rhythmisch und selbstbewusst. Und man kann sich dabei richtig vorstellen, wie Models über den Catwalk gehen. Oder wir tanzen einfach selbst stolz durchs Zimmer. 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
1: Teddy Swims ist Mr. Ich weiß alles. In seinem Song Mr. Know-It-All geht es darum, dass man oft schon vorher denkt, das klappt sowieso nicht und es dann gar nicht richtig versucht. Das kennt ihr vielleicht von Freundschaften oder beim Spielen in der Pause. Teddy Swims kommt aus den USA und ist für seine starke Stimme und seine ehrlichen Songs über Gefühle bekannt. Mit diesem Lied erinnert er uns daran, offener an neue Situationen heranzugehen.
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1: Wer hat dich gefragt? Sarah, Ben und Noel von Kika Live haben zusammen mit einem Musikprofi ihren eigenen Song gemacht und das in nur wenigen Wochen. Der Song setzt ein klares Zeichen gegen Hate, Ausgrenzung und Mobbing im Netz. Die drei machen darin Mut und zeigen, du darfst so sein, wie du bist und du bist wichtig. Niemand hat das Recht, dich online fertig zu machen oder kleinzureden. Entstanden ist ein richtig starker, gute Laune-Song, der Spaß macht und

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1: Song des Sommers. Auf Dauerschleife. Ich rieche den nächsten Grammy. Das sind nur ein paar der aufgeregten Kommentare zur Kollaboration des Jahres auf Instagram. Tyler und Sarah Larsson. She Did It Again heißt ihr gemeinsamer Song und vereint Tylers sommerliche Beats und Sarahs Selbstvertrauen. Und eins kann ich euch sagen, Südafrika und Schweden haben noch nie so gut zusammen gevibed.
2: Hi, this is Sarah Larsson.
3: Hi, I'm Tyler.

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1: Manchmal passiert etwas Peinliches oder Chaotisches, zum Beispiel auf dem Schulhof, und man wünscht sich einfach nur jemanden, der zu einem hält. Genau darum geht es im neuen Song At The Party von Levent Geiger. Um Freundschaft und Zusammenhalt, egal was schief geht. Levent kennt ihr vielleicht noch von Kika Dein Song? Heute macht der Münchner Musik für die ganze Welt. In seinem Lied zeigt er, auch wenn jemand einen Fehler macht, kann man trotzdem füreinander da sein.

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1: Als Vorband von Nina Chuba hat Esther Graf uns gezeigt, wie sehr ihre Musik live fetzt. Ihr Song Dafür war es echt fühlt sich mit Gitarren, Schlagzeug und viel Energie passenderweise an wie ein kleines Konzert. Es geht um Momente, die vielleicht nicht perfekt waren, sich aber trotzdem richtig angefühlt haben. Im Juni könnt ihr dann mit der Österreicherin zusammen tanzen. Da spielt Esther ein Konzert im Steintor-Varieté in

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3: Oh, ich werde gleich vor lauter Hunger und Schwäche zusammenbrechen.
4: Oh, Kater, der Pizzabote ist bestimmt gleich da.
5: Ich freue mich schon so auf meinen Salat.
4: Ja, ich mich auch auf meine Pizza. Das ist die beste Pizza der ganzen Stadt.
3: Die Freude auf das Essen habe ich schon längst hinter mir gelassen. Inzwischen fühle ich nichts als Verzweiflung angesichts der Tatsache, dass ich immer noch nichts zum Beißen vor mir habe.
4: Long John, spielst du wieder mal den Dramakater? Du hattest ein Frühstück, ein zweites Frühstück, ein Mittagessen und Vesper auch.
3: Ja, aber das ist doch schon Ewigkeiten her.
6: Hallo, eine Lieferung für Figarinos Fahrradladen.
4: Sehr gut. Na bitte.
5: Zauberhaft.
3: Wahrhaft ein Deus Ex Machina, dieser Pizzabote. Gib reichlich Trinkgeld.
5: Okay, ich mache das. Wir haben schon online bezahlt. Aber hier, das ist für Sie.
6: Ein Apfel.
5: Bio-Qualität.
6: Einen schönen Abend noch.
4: Ja, tschüss. Sag mal, Conny, hast du dem armen Pizzaboten jetzt echt einen von deinen sauren Äpfeln als Trinkgeld gegeben?
5: Ja, warum denn nicht? Äpfel sind gesund und wer den ganzen Tag mit dem Fahrrad Pizza liefert, braucht zwischendurch einen gesunden Snack. Da kannst du jeden fragen. Oder hätte ich ihm 2 Äpfel geben sollen.
4: Hä? Wie viele Äpfel schleppst du denn mit dir rum?
5: Naja, so 2, 3.
4: Hey, Dicker, weg von den Pizzakartons.
3: Aber da ist meine Labsal drin.
4: Ja. Warte mal. Okay, stimmt. Einmal Pizza mit Würstchen. Bitte, Dicker.
3: Ich bin empört. Meine Pizza könnte kaum mit weniger Würstchen belegt sein. Und seht euch nur an, wie dünn diese Wurstscheiben geschnitten sind.
5: Also mein großer Salat sieht köstlich aus.
4: Dann guck ich mal in meinen Pizzakarton. Oh, lecker. Pizza mit allem. Guten Appetit.
5: Figarino, ich bin ja keiner, der gern anderen zur Last fällt, aber hättest du eine Gabel für mich?
4: In der Küche habe ich jede Menge Gabeln für dich. Obere Schublade links.
5: Oh, nee. Dann hole ich mir mal eine.
3: Nee. Was enthält jener Karton, der noch bei der Ladentüre steht, Fahrradschrauber? Mehr für mich?
4: Was? Warte mal, wir haben doch aber nicht noch mehr Essen bestellt, oder?
3: Vielleicht solltest du den Karton in Augenschein nehmen. Ich würde dir das ja abnehmen, aber ich habe keine Kraft so kurz vorm Essen.
4: Ich gucke mal schnell. Hoffentlich hat uns der Lieferdienst nicht aus Versehen ein Essen von jemand anderem geliefert.
5: Ich habe eine Gabel gefunden. Was machst du denn da, Figarino?
4: Ich gucke, was das hier für ein Karton ist. Dicker, das ist kein Karton mit Essen drin, das ist ein Päckchen.
3: Sag bloß, es handelt sich um ein Päckchen von deinem Bruderherz.
4: Es handelt sich um ein Päckchen von meinem Bruderherz.
5: Oh, wirklich? Darf ich dabei sein, wenn ihr es auspackt? Ich bin ja eigentlich keiner, der neugierig ist, aber die Geschenke von deinem Bruder, die sind immer so spannend.
4: Ja, klar darfst du, Conny. Aber jetzt essen wir erstmal.
5: Okay.
4: Los, setz dich hin und fang an. Sonst wird dein Salat noch kalt.
3: Gut gegeben, mein witziger Freund.
5: Na dann, guten Appetit.
3: Lasst es euch wohl munden.
4: Gleichfalls. Oh. Oh. Oh Mann, ich bin so voll. Ich kann mich gar nicht mehr bewegen.
5: Ich habe dir doch gesagt, dass du langsamer essen und besser kauen sollst. Dann wärst du auch viel schneller satt gewesen und hättest nicht die ganze Pizza gegessen.
4: Aber ich habe ja extra eine ganze Pizza bestellt.
5: Also ich bin angenehm satt.
3: Gib bloß nicht so an, Konrad. Ich bin mitnichten gesättigt.
4: Ja, du hast ja auch nur die Wurstscheiben von der Pizza runtergegessen. Kein Wunder, dass du nicht satt geworden bist. Was ist denn mit dem Pizzaboden?
3: Ich liebe lediglich die Würstchen und das würzige Aroma, welches sie annehmen, wenn sie auf dem Pizzaboden liegen.
5: Soll ich dir ein bisschen Wasser nachschenken, Figarino?
4: Boah, bist du wahnsinnig? Wenn ich jetzt was trinke, platze ich.
3: Dann trinke lieber nicht und geselle dich stattdessen in die Küche, um mir ein paar Würstchen aufzuwärmen.
4: Was? Wir haben doch gerade gegessen.
3: Ja, ihr vielleicht. Ich habe lediglich genascht.
4: Kater, der Sinn beim Essen bestellen liegt darin, nicht kochen zu müssen. Du hast noch eine ganze Pizza vor dir liegen. Lass sie dir schmecken.
3: Schon seit den 1960er Jahren werden in Deutschland servicehalber warme Speisen zu pflegebedürftigen Menschen gebracht. Die Idee, Menschen, die nicht selbst für sich kochen können, mit Mahlzeiten zu versorgen, ist allerdings schon in den 1940ern in Großbritannien entstanden. Damals lieferten fleißige Mitarbeiterinnen einer britischen Wohlfahrtsorganisation das Essen noch mit dem Handwagen aus. In den USA gab man dann diesem Service den Namen Essen auf Rädern. Englisch und angenehm reimend. Meals on Wheels.
5: Ich frage mich, was in dem Päckchen von deinem Bruderherz ist, Figarino.
4: Ach, jetzt, wo du es sagst, frage ich mich das auch. Wollen wir es auspacken?
5: Oh, gerne.
4: Ah. Long John, oh, möchtest du helfen?
3: Falls es dir noch nicht aufgefallen ist, ich schmolle.
5: Ich kann dir helfen, Figarino.
4: Okay, dann hol das Päckchen doch mal her, Conny.
6: Ich kann gerade nicht aufstehen, ich bin so voll. Oh.
5: Hier. Bitte, Figarino.
4: Danke, Conny.
5: Oh. Das nächste Mal, wenn wir bestellen, nimmst du auch lieber einen schönen großen Salat, oder?
4: Bestimmt, Conny. Dicker? Kralle.
3: Also gut.
4: Danke sehr. So, mal sehen, was wir bekommen haben. Hä? Da ist ja gar nichts drin.
3: Das erinnert mich an meine Pizza. Auf der war nichts drauf.
4: Ah, warte. Hier ist ein Fläschchen.
3: Oh. Mit einer Pipette. Was enthält das Fläschchen, mein Freund?
4: Mal sehen. Da liegt ein Zettel drin.
5: Was steht denn auf dem Zettel drauf?
4: Also, da steht drauf, liebes Bruderherz, heute schicke ich dir ein paar interessante Tropfen. Sie machen jedes Essen einfach unwiderstehlich. Ein paar Tropfen aus der Pipette genügen und sogar ein Kohlrabi mit Selleriestangen wird zu einem Festschmaus. Mehr gibt es dazu eigentlich nicht zu sagen. Höchstens noch, guten Appetit. Viele Grüße an den Kater und an dich von deinem Bruderherz.
5: Das ist ja...
6: Also ich kann gerade nicht so richtig über Essen nachdenken.
3: Oh, ja, das ist ein sinnloses Geschenk.
4: Naja, das kommt dir im Moment vielleicht so vor, weil wir gerade gegessen haben. Aber
3: nochmal zum Mitmeißeln. Ich habe nur genascht. Und wieso sollte ich mir etwas auf meine Geflügelwürstchen tropfen, das sie noch schmackhafter macht? Sie sind doch schon der vollendete Genuss.
5: Aber überleg doch mal, welches Potenzial in dem Fläschchen steckt. Du kannst dir eine Mahlzeit aus lauter gesunden Sachen machen. Gemüse, Vollkornprodukte.
4: Ja, das sind aber nicht so meine Favoriten.
5: Eben. Du ziehst bei allem, was gesund ist, die Nase hoch. Du isst nur Kuchen und Pizza.
4: Ja.
5: Das tut dir auf Dauer nicht gut. Aber wenn du dir auf gesundes Essen, was du normalerweise nicht mögen würdest, diese Tropfen da drauf machst, findest du es unwiderstehlich. Du kannst dich endlich gesund ernähren. Ist das nicht zauberhaft?
4: Das probieren wir am besten gleich mal aus. Okay. So.
5: Wieso tropfst du die Tropfen denn auf Long Johns kalte Pizza? Das ist doch total verschwendet.
4: Ja, Dicker, du hast doch Hunger.
3: Ja, habe ich. Aber ich bin mitnichten dein Versuchskaninchen.
4: Jetzt komm schon.
3: Ich will eigentlich nicht, aber ich habe das Gefühl zu müssen. Oh, du liebe Güte. Oh, ist das gut. Unwiderstehlich. Schade, schon alle.
5: Also, ich würde sagen, die Tropfen funktionieren. Darf ich mal, Figarino? Ich habe da noch einen Apfel in der Tasche. So, da tropfe ich jetzt was drauf. Und hier, probier mal.
4: Oh, Conny, sorry, aber deine Äpfel, die sind mir viel zu sauer. Und außerdem bin ich echt satt.
5: Los, nimm schon. Sonst esse ich ihn selber. Ich kann mich kaum zurückhalten.
4: Na gut. Oh, ich mich irgendwie auch nicht. Na, gib her. Oh, das gibt's doch nicht. Das könnt ihr euch nicht vorstellen.
3: Du könntest mich ja von dem Apfel kosten lassen.
4: Was? Du hast Äpfel.
3: Diesen nicht.
5: Ich würde eigentlich auch gern mal abbeißen.
4: Das könnt ihr vergessen. Weg da. Das ist mein Apfel. Ich gebe nichts davon ab.
5: Schau mal, Long John. Figarino hat sogar das Kerngehäuse mitgegessen.
3: Und den Stiel.
4: Hat echt unwiderstehlich geschmeckt.
5: Ich habe eine Idee.
4: Okay.
5: Mit diesen Tropfen könnten wir die gesamte Stadt dazu bringen, mehr Gemüse zu essen und sich gesünder zu ernähren.
3: Hast du vor, dich in die Küchen der Menschen zu schleichen, um dort klammheimlich die Tröpfchen ins Gemüsefach ihrer Kühlschränke zu tropfen, oder willst du lieber gleich im Supermarkt in der Gemüseabteilung zu Werke gehen?
5: Nein, viel besser. Wir liefern. Wir werden die gesündeste Stadt überhaupt sein. Ist das nicht zauberhaft?
4: An und für sich ist das ja ein lustiger Einfall, Conny. Aber glaubst du, die Leute bestellen sich einfach so einen Teller Gemüse? Die wissen doch beim Bestellen gar nicht, wie unverschämt lecker das gesunde Zeug schmecken wird.
3: Es muss ja niemand wissen, dass er gesundes Essen bestellt. Ihr solltet einfach das gesundheitsförderliche Grün- und Vollkornzeug hinter vielversprechenden Namen verstecken. So etwas wie knackiger Seelenwärmer oder körniger Gaumenschmeichler.
4: Long John, du bist genial.
5: Da kannst du jeden fragen.
3: Ich weiß.
5: Figarino, unser eigener Lieferservice. Ich habe mir schon immer gewünscht, dich als Geschäftspartner zu haben.
3: Eine Frage. Wie erfahren die Leute von eurem unwiderstehlichen und gesunden Lieferdienst?
5: Okay. Das ist doch gar kein Problem. Darf ich mal an deinen Rechner, Figarino?
4: Na klar.
5: Wir nennen uns Cogarinos gesundes Essen.
4: Was? Also wenn überhaupt, dann nennen wir uns Figaronis gesundes Essen.
3: Ach, wie wäre es mit Seelennahrung auf Rädern?
4: Oh, das ist super.
5: Finde ich auch.
4: Conny, da bist du ja wieder.
5: Ich habe überall in der Straße unsere Plakate aufgehängt. Ich durfte sogar beim Bäcker und beim Fleischer welche in den Laden legen. Mensch, Figarino, du hast aber schon viel Gemüse geschnippelt.
3: Das war mitnichten allein der Fahrradschrauber. Den Großteil vom Gemüse hat der Kater zerteilt.
4: Ja, hier, guck mal. Long John hat aus den Möhren Rosen gemacht.
3: Hast du an die umweltfreundlichen, wiederverwendbaren Teller gedacht?
5: Hab ich, ja.
4: Dann müssen wir das Gemüse jetzt nur noch auf die Teller verteilen. Okay, links kommen die unwiderstehlichen Appetithäppchen hin, in die Mitte die herzerwärmenden Gaumenfreuden und hier rechts die schmackhaften Seelentröster. Ha, ich habe echt noch nie so viel Gemüse auf einem Haufen gesehen.
3: Jetzt haltet nicht Maulaffenpfeil, verteilt das Gemüse auf die Teller. Ich halte indes die Pipette mit den Tropfen bereit.
5: Ich habe schon zwei Teller fertig.
4: Mensch, Conny, du bist ja schnell. Du kannst die unwiderstehlichen Tropfen auf die Appetithäppchen tröpfeln, Long John.
3: Ja, wird gemacht.
5: So, hier kannst du auch schon drauf tropfen.
4: Long John, hör auf, was machst du denn da? Du hast ja die ganzen Paprikastreifen von den herzerwärmenden Gaumenfreuden gegessen.
3: Ich konnte nicht an mich halten.
6: Verstehe ich, Long John. Das ist ja so gut.
5: Hey, jetzt hört doch mal auf. Ihr esst ja unsere Lieferungen. Das geht nicht. Also das können wir doch nicht.
4: Das ist wirklich echt lecker.
6: Das schmeckt einfach nur unglaublich. Ich liebe Gemüse ja sowieso, das sagen alle. Aber mit den Tropfen, da kann ich gar nicht mehr aufhören.
4: So ein Mist mit Mütze. Jetzt haben wir alle Gerichte, die wir fertig gemacht haben, aufgegessen.
3: Ich glaube, wir müssen am Prozedere unserer Speisenzusammenstellung arbeiten. Sonst haben wir nichts mehr, was wir liefern können.
6: Oh, das ist unser erster Kunde. Seelennahrung auf Rädern? Was können wir Ihnen Gutes tun? Moment. Stift.
5: Ja.
6: 2x die unwiderstehlichen Appetithäppchen und 2 schmackhafte Seelentröster in die Rosengasse 7. Wir sind schon so gut wie unterwegs. Noch ein bisschen mehr gedämpfter Blumenkohl. Und hier kommt noch Brokkoli dazu. Rote Beete, Selleriestangen, Karotten und Sprossen. Und dort Radieschen, Tomate und ein paar Tropfen gutes Öl.
5: Oh, du sollst kein Kunstwerk schaffen, sondern die Bestellung fertig machen. Ich denke, du bist so schnell.
6: Ja, aber ich bin auch aufgeregt. Nur noch etwas Vollkornbrot dazu und... Jetzt sind die Teller fertig. Figarino, schau mal. Rosengasse 7, hast du die Transportbox?
5: Ja, hab ich. Okay, Long John, bist du soweit?
3: Bin ich, mein Freund.
5: Mhm.
3: Du packst die Bestellungen in den Transportbehälter, ich träufle die Tropfen darauf und Konrad schließt sofort den Deckel.
5: Dann tropfe mal los.
3: 1, 2, 3, 4... Na, und noch einer.
6: Hey, sei sparsam mit dem guten Zeug, Long John.
3: Was bist du doch für ein Geizkragen?
5: Los, Conny, mach den Deckel drauf, ehe wir die komplette Lieferung wieder essen.
6: Mir läuft so richtig das Wasser im Mund zusammen, wenn ich nur an das ganze Gemüse da in der Box denke.
5: Ja, dann denk lieber nicht dran, Conny. Okay, ich schwing mich mal aufs Rad und liefere aus.
6: Mach das. Oh, da ist schon die nächste Bestellung.
5: Bis dann.
0: Essensbestellungen werden weltweit auf viele verschiedene Arten geliefert. Mit dem Auto, mit dem Fahrrad, per Moped oder Motorrad. Und zum Beispiel in China auch schon per Drohne. Meistens bestellen sich die Leute ihre Burger, Pizza, Sushi, Pommes und andere leckere Sachen am Abend, damit sie nach einem langen Tag nicht mehr kochen müssen. Wer Glück hat, wohnt in einer Gegend, in der ein ganz besonderer Essenslieferservice zur Verfügung steht. Der liefert nämlich zum Frühstück. Und zwar nicht nur Brötchen, sondern auch süßes Gebäck nach Wunsch. Oh, irre, oder?
3: Conny, du musst hier noch etwas von den Körnern zugeben.
6: Wir dürfen nicht zu viel auf die Teller tun, Long John. Wir machen sonst keinen Gewinn.
3: Du bist wahrlich eine Krämerseele, Konrad.
6: Ach, ich bin einfach geschäftstüchtig.
1: Hey, Leute.
6: Ach, Figarino, gut, dass du da bist. Du musst gleich wieder los und ausliefern. Dieses Mal in die Wieselstraße 99.
3: Fahrradschrauber, was ist dir?
1: Ich habe sie gegessen.
3: Oh, was? Wen?
1: Na, die Lieferung.
6: Die ganze?
1: 2x die unwiderstehlichen Appetithäppchen und 2 schmackhafte Seelentröster. Ratzeputz!
3: Aber Fahrradschrauber, hast du unterwegs angehalten und in die Transportbox gesehen? Sobald das Aroma der unwiderstehlichen Tropfen in die Nase steigt, ist es vorbei mit der Zurückhaltung. Das weißt du doch.
1: Ich habe nicht unterwegs angehalten. Ich bin zur Rosengasse gefahren, habe die Transportbox aus dem Anhänger genommen und als ich geklingelt habe, ist der Deckel aufgesprungen. Und dann kann ich mich an nichts mehr erinnern. Das Erste, was ich wieder gemerkt habe, ist, dass ich kaue und mich freue und dass die Teller leer sind.
6: Ah, das gibt's doch nicht.
1: Oder? Dabei hatte ich noch nicht mal Hunger.
6: Ach, Figarino, die Leute warten doch auf ihre Bestellung. Und die nächste Fuhr muss auch schon raus.
1: Oh, sorry. Aber wenn man es positiv sieht, ich habe noch nie so viel gesundes Zeug gegessen.
6: Ach,
5: Ich liefere jetzt einfach die nächste Bestellung aus. Und ich mache den Deckel von der Transportbox nicht auf, ehe ich vor der Wohnungstüre in der Wieselstraße 99

0: Conny könnte langsam echt mal wiederkommen, damit er in die Rosengasse fahren kann. Die warten schon echt lange auf die unwiderstehlichen Appetithäppchen und die schmackhaften Seelentröster.
1: Es wird ihm doch nichts zugestoßen sein.
0: Oh, vielleicht ist er ja an einem Fahrstuhl stecken geblieben.
1: Jetzt male doch den Teufel nicht an die Wand.
0: Na, ich rufe Conny mal an. Okay. Oh, jetzt geh schon ran, Conny. Conny? Hallo? Wo bist du denn? Wir warten auf dich. Vor der Ladentür? Warum kommst du nicht rein? Aber wieso schämst du dich denn? Conny, jetzt komm rein.
2: Hallo.
1: Ach, Konrad, da bist du ja. Eile herbei. Die Lieferung ist fertig und kann den Kunden zugeführt werden.
0: Alles klar, Conny?
2: Nein, nichts ist klar.
1: Sag bitte nicht, dass du die Bestellung verspeist hast.
2: Doch, habe ich. Leider.
0: Aber Conny, hast du den Deckel aufgemacht, bevor du vor der Wohnungstür von den Leuten, die bestellt haben, gestanden hast?
2: Nein, ich habe den Deckel nicht von der Box runtergenommen, ehe ich an der Wohnungstür geklingelt habe. Aber da musste ich die Transportkiste ja aufmachen, damit ich den Kunden ihr Essen überreichen kann. Ich habe die Teller herausgenommen und da ist es über mich gekommen. Ich habe vor unserer Kundschaft ihre Bestellung regelrecht aufgefressen.
1: Oh.
2: Die haben so entsetzt geguckt, das könnt ihr euch nicht vorstellen. Und ich habe geschmatzt.
1: Oh. Ach du liebe Lotte, Konrad.
2: Was machen wir denn jetzt?
0: Naja, als erstes hören wir mal auf, Bestellungen anzunehmen und dann rufen wir die Leute an, die schon bestellt haben und entschuldigen uns. Seelennahrung auf Rädern gibt auf.
2: Och, ich schäme mich.
1: Was tun wir denn jetzt mit all dem Gemüse und den hochwertigen Vollkornprodukten?
2: Ich könnte eine Gemüse-Zitronensuppe mit...
0: Conny, willst du den Kunden sagen, dass Seelentröster auf Rädern schließen muss? Weil unser Essen so lecker ist, dass wir es immer selber essen?
2: Ich traue mich da nicht ranzugehen.
1: Lass mich ans Telefon. Ich bedauere, Sie können mitnichten eine Bestellung aufgeben. Seelennahrung auf Rädern gibt es nicht mehr. Ich könnte Ihnen jedoch die Telefonnummer eines ausgezeichneten Pizzalieferdienstes geben.
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0: große Klasse.
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3: Fahrradschrauber, Jauchze und Frohlocke. Long John Silver ist zurück.
4: Juhu!
3: Geht das auch leidenschaftlicher? Was tust du da am Rechner?
4: Ich suche was, Dicker.
3: Deine Antworten sind mitunter ziemlich vage, mein Freund. Was suchst du denn?
4: Informationen zu Kapibaras. Kennst du die? Braun, sehr entspannter Gesichtsausdruck. Ein bisschen so, als hätten sie eine Sonnenbrille in der Hosentasche. Ungefähr so groß wie ein Hund, der zu groß für dich wäre. Und lustige lange Zähne.
3: Wasserschweine. Verwandte der Meerschweinchen. Witzigerweise sind Meerschweine kleiner als Wasserschweine. Obwohl sie doch Meerschweine heißen, also eigentlich größer sein müssten. Wasser, Meer, Meerwasser. Ich sprühe heute geradezu vor Witz.
4: Ja, ja, echt krass, Dicker. Nur, dass ich eben nicht nach Wasserschweinen, sondern nach Kapibaras suche.
3: Fahrradschrauber, was lernst du eigentlich während deiner Internetrecherche? Kapibaras sind doch Wasserschweine.
4: Echt jetzt?
3: Echt jetzt? Schalte einfach den Rechner aus. Von mir bekommst du alles an Informationen, was du brauchst. Ich bin eine wandelnde Enzyklopädie.
4: Du bist keine Enzyklopädie, du bist ein Klugscheißer.
3: Mitnichten! Wieso interessierst du dich eigentlich für Kapibaras?
4: Weil ich doch vorhin mit Frau Sparbrot im Zoo war und dort haben wir Kapibaras gesehen. Ich mag die super gern, die sind so cool.
3: Ja, solch ein Kapibara ist ein durchaus reizendes Wesen. Und Kapibaras sind die größten Nager der Welt. Halte ein, mein Freund. Du warst mit Frau Sparbrot im Zoo?
4: Yep.
3: Mit Frau Sparbrot?
4: Ja, Long John, mit Frau Sparbrot.
3: Hattest du vor, sie dort zurückzulassen, bei ihren Verwandten, den Giftschlangen?
4: Nein, Kater, Frau Sparbrot hat mich mit in den Zoo genommen, um mir ihren Kapibara zu zeigen. Ich musste nicht mal Eintritt zahlen.
3: Du warst mit Frau Sparbrot im... Moment. Frau Sparbrot besitzt einen Kapibara? Ja, kommt man denn heute gar nicht raus aus dem Staunen?
4: Ja, sie besitzt ihn ja nicht. Frau Sparbrot hat eine Tierpatenschaft für einen Kapibara übernommen.
3: Aha, interessant. Wieso war ich nicht mit von der Partie?
4: Weil du nicht da warst, als Frau Sparbrot mich gefragt hat, ob ich Lust habe, ihr Tierpatenkind anzuschauen.
3: Hättest du mich nicht suchen können?
4: Du magst den Zoo doch gar nicht, Long John.
3: Das spielt doch jetzt keine Rolle. Was hast du denn da an deiner Latzhose hängen? Ist das eine Börse?
4: Ach das? Nee, das ist keine Börse. Das ist eine Schlüsselmaus.
3: Das soll eine Maus sein? Ah, ja, jetzt sehe ich es auch.
4: Na, da kann man seine Schlüssel reintun und dann den Reißverschluss hier zumachen. Siehst du? Und am Schwanz ist ein Karabiner dran und den macht man dann irgendwo fest. Zum Beispiel hier an der Latzhose. Genial, oder?
3: Geschmackssache.
4: Du bist doch bloß neidisch.
3: Mitnichten. Hast du dieses mäuseförmige Schlüsseletui im Zoo erworben?
4: Das hat mir Frau Sparbrot im Zoo gekauft, weil ich alles gebrauchen kann, was Ordnung schafft. Hat sie jedenfalls gesagt.
3: Was? Das hat dir Frau Sparbrot gekauft? Höre ich da richtig? Was soll das, Fahrradschrauber? Werden Frau Sparbrot und du jetzt etwa Busenfreunde?
4: Weiß nicht. Wir haben uns jedenfalls richtig gut verstanden im Zoo. Ich habe sogar ein Eis bekommen.
3: Ah! Das ist unheimlich.
4: Egal, ich mache jetzt erstmal weiter mit meiner Recherche zu den Kapibaras.
3: Jetzt rutsch mal rüber. Lass mich sehen, was du über die Kapibaras findest.
4: Hä? Wozu musst du denn sehen, was ich über Kapibaras finde? Du weißt doch sowieso schon alles über sie.
3: Das hast du richtig erkannt, Fahrradschrauber. Aber wenn ich dir bei deiner Recherche über die Schulter schaue, kann ich alles, was du im Netz an Fehlinformationen findest, für dich korrigieren.
4: Na, das klingt ja großartig.
3: Kapibaras sind äußerst possierliche und entspannt anmutende Zeitgenossen. Hierorts sind sie auch bekannt unter dem Namen Wasserschwein, obwohl sie mitnichten Schweine sind, sondern die größten Nagetiere der Welt. Der Name Kapibara stammt übrigens aus dem Guarani, einer Sprache, die von einigen Millionen Ureinwohnern Südamerikas gesprochen wird. Kapibara bedeutet so viel wie Herr der Gräser. Wahrscheinlich, weil ein Kapibara so unheimlich gern und viel Gräser frisst. Dieser Denkrichtung folgend wäre Long John gewissermaßen der Herr der Geflügelwürstchen. Was ist denn das für ein Bild dort oben?
4: Keine Ahnung. Sieht aus wie ein schmutziger Fluss. Ein Kapibara ist da jedenfalls nicht drauf.
3: Vielleicht sehen wir den Kapibara nur nicht. Mache doch das Bild ein wenig größer, wenn es beliebt.
4: Oh, jetzt. Es beliebt überhaupt nicht. Ich surfe gerade im Netz und nicht du. Und dieses langweilige Bild dort möchte ich nicht größer machen.
3: Aber ich sehe keinen Kapibara darauf, wenn du das Bild nicht größer machst.
4: Hey, jetzt nimm doch mal die Pfoten weg, ja? Ich habe nämlich keine Lust, ins Internet geschlotzt zu werden, nur weil du auf der Maus herumklicken musst, jetzt, die ich gerade benutze.
3: Ich möchte doch nur das Bild anschauen.
4: Jetzt hör auf damit!
3: Mitnichten!
4: Lass es, Kater!
3: Nein!
4: Mit Dochen!
3: Na, warte!
4: Au! Aber hast du mich? Das kann aber nicht... Kater? Long John? Wo bist du?
0: Rette den Kater! Fahrradschrauber, hier bin ich.
4: Ich komme, Dicker. Ich rette dich. Na, komm her. Ich hab dich, Long John. Ich hab dich.
0: Fahrradschrauber, was hast du getan?
4: Was ich getan habe? Ich habe dich gerettet.
0: Aber vorher hast du uns ins Internet geschlotzt. Mitten ins Wasser.
4: Denn ich? Das ist doch wohl vollkommen und ganz allein deine Schuld. Los. Kletter auf meinen Rücken, komm. Ohne Krallen.
0: Ich wollte lediglich das Bild vergrößern, um das braune Gewässer von nahem zu sehen. Du hast mich nicht gelassen.
4: Na, näher als jetzt, wo wir mittendrin schwimmen, kannst du das braune Gewässer ja gar nicht sehen. Guck ganz genau hin, Long John. Zufrieden?
0: Mitnichten. Ich wollte beim Betrachten doch nicht nass werden. Ich hasse Wasser.
4: Was machen wir denn jetzt? Das Ufer ist in beiden Richtungen total weit weg. Ich schaffe es nicht, dahin zu schwimmen.
0: Dort, Fahrradschrauber. Siehst du dort die Insel mitten im Braun?
4: Ist das eine Insel?
0: Ich habe doch keine Ahnung, ob das eine Insel ist. Auf jeden Fall scheint es trocken zu sein und nicht unterzugehen.
4: Das ist ein gutes Argument. Halt dich fest, Dicker. Ich versuche, dahin zu schwimmen.
0: Moment, wie meinst du das? Ich versuche, dahin zu schwimmen. Nicht versuchen, machen. Los, Fahrradschrauber, zieh an. Gib alles. Wer weiß, was sich außer uns noch in diesem braunen Wasser herumtreibt.
4: Ich schaffe es. Ich schaffe es.
0: Du hast gar keine andere Wahl. Nur noch ein paar Züge. Schwimm, Fahrradschrauber, schwimm.
4: Gleich geschafft. Ich kann die Insel schon greifen. Kannst du draufklettern?
0: Freilich.
4: Sei vorsichtig, damit du nicht ins Wasser fällst.
0: Obacht, mein Freund. Das hier ist wohl doch keine Insel, sondern eher eine Ansammlung von Ästen und Pflanzen. Von festem Boden kann gar keine Rede sein. Es wankt.
4: Ich komm jetzt da drauf, Digga.
0: Tu das. Vorsicht.
4: Geschafft. Mann, Kater, bin ich erledigt.
0: Und ich erst.
4: Ach, echt jetzt? Wovon denn? Geschwommen bin ja ich. Du bist auf meinem Rücken gefahren wie auf einem Ausflugsboot.
0: Wie ein Ausflug hat sich das aber nicht angefühlt. Ich hatte Todesangst. Glaubst du, das ist nicht anstrengend?
4: Also, bequem ist diese komische Insel aber nicht.
0: Es ist ja auch keine Insel.
4: Ganz kurz ausruhen. Dann lassen wir uns was einfallen, wie wir hier wieder wegkommen. Sag mal, Dicker.
0: Was?
4: Können Katzen nicht schwimmen?
0: Sehr gut sogar. Katzen können so ziemlich alles.
4: Okay, Kater. Dann lass uns jetzt mal überlegen, wie wir uns hier wieder nach Hause in den Fahrradladen schlotzen können.
0: Hast du dein Telefon mit dem Bild von der Maus dabei?
4: Ja, zum Glück habe ich mein Telefon nicht dabei. Das wäre doch jetzt total verwässert. Ich meine, hin. Was?
1: Was denn?
0: Da ist etwas im Wasser.
1: Wo?
0: Na, da. Siehst du es?
4: Ich sehe, dass sich da irgendetwas unter der Wasseroberfläche bewegt. Gucken da Augen raus?
0: Fahrradschrauber, ich hoffe, es kommt nicht zu uns auf die Insel.
4: Es scheint nicht klein zu sein. Glaubst du, es gibt in diesem Gewässer hier gefährliche Tiere?
0: Du meinst so etwas wie Krokodile, Alligatoren und Ähnliches?
4: Ja.
0: Ich hoffe nicht, Fahrradschrauber. Ich hoffe wirklich nicht.
4: Das Ding schwimmt auf uns zu. Was machen wir denn jetzt? Sollen wir lieber wieder ins Wasser springen und versuchen wegzuschwimmen?
0: Nein, halt! Dann können wir dem, was auch immer da auf uns zuschwimmt, auch gleich ins geöffnete Maul hüpfen.
4: Was war das, Long John?
0: Das, Fahrradschrauber, weißt du, warum wir auf dem Bild, in dem wir uns befinden, keinen Kapibara gesehen haben?
4: Weil keiner drauf war?
0: Mitnichten, weil er untergetaucht war. Schau doch nur.
4: Du meinst, das, was da im Wasser schwimmt?
0: Ja, oh. So sieh doch.
4: Das gibt's doch nicht. Na du? Wie niedlich bist du denn? Und du siehst so unglaublich gechillt aus.
5: Ich finde Kapibaras toll, weil sie niedlich sind. Die sind relativ groß, haben so ein hellbraunes Fell, haben einen großen Popo, ganz kleine Ohren und Augen hinter der Nase.
6: Eigentlich leben Kapibaras ja in feuchten Regionen Südamerikas und halten sich dort überwiegend im Wasser auf. Das ist aber etwas zu weit, um Pepe mit seinen Lieblingen zusammenzubringen. Zum Glück gibt es in einigen Zoos hierzulande Exemplare der Wasserschweine, unter anderem in Berlin. Am Kapibara-Gehege treffen wir Svenja, die im Zoo arbeitet.
7: Wir haben insgesamt 6 Kapibaras hier im Zoo Berlin. Das sind 2 Elterntiere und der Nachwuchs. 4 Kinder. Die Eltern heißen Mali, das ist das Weibchen, und Augustin, das ist der Papa.
6: Es ist ein verregneter Frühlingstag und weder Mali noch Augustin sind sofort zu sehen. Doch dann entdecken wir sie.
5: Geradeaus zu, da guck.
6: Sie sitzen eng zusammengekuschelt mit ihren 4 Kindern unter einem Dachvorsprung und schauen tiefenentspannt vom Trockenen aus zu, wie die Wiese immer nasser wird. Sie wirken einfach super gechillt.
7: Wir glauben, dass sie so beliebt sind, weil die ziemlich freundlich sind und auch gegenüber anderen Tieren recht aufgeschlossen, was Kuscheleinheiten gibt. Es gibt so ganz viele Aufnahmen aus ihrem natürlichen Lebensraum Südamerika. Wir beobachten das hier auch, zum Beispiel mit den Schwänen oder den Enten. Wenn die denen mal zu nahe kommen, das juckt die überhaupt nicht. Und also es gibt auch Fotos und Aufzeichnungen, wo Affen auf Kapibaras drauf sitzen, Schildkröten unter Kapibaras drunter liegen. Das stört die überhaupt nicht, das ist denen total egal. Die sind da sehr sozial, die sind gerne in Gemeinschaft.
6: Nase, Augen und Ohren der Kapis liegen auf einer Linie. Denn um sich vor Feinden zu schützen, können sie stundenlang bewegungslos im Wasser verharren. Nur Nase, Augen und Ohren schauen dann heraus. Satt werden sie im Wasser aber nicht.
5: Was essen Kapibaras?
7: Kapibaras essen am allerliebsten Gras. Und so ein großes, ausgewachsenes Kapibara, das kann bis zu 3 Kilo Gras an einem Tag verspeisen.
6: Damit das auch im Winter geht, gibt es im Zoo extra Kühlhäuser, die das Gras frisch halten. Und genug Platz.
5: Leben Kapibaras in Herden oder alleine?
7: Also Kapibaras sind super intelligente und auch sehr soziale Tiere. So eine Herde, die besteht immer ungefähr aus 6 bis sogar 20 Tieren.
6: In Berlin teilt sich die Kapibara-Familie ihr Gehege mit Guanaco.

0: Das und mehrere Artgenossen. Im Zoo bekommen sie im Sommer ab und zu ein Stück gekühlte Wassermelone, worauf sie völlig abfahren. Bei einem Besuch allein wird es für Pepe und mich deshalb wohl nicht bleiben.
1: Was du nicht sagst. Das ist wirklich zu komisch. Er hat sich auf dich gesetzt und ist auf deinem Rücken gereist. Ach, Fahrradschrauber, wusstest du, dass sich mitunter Vögel auf den Rücken von Kapibaras setzen und sich ein Stück transportieren lassen?
2: Nein, das wusste ich nicht. Aber schön, dass du dich endlich dran erinnerst, dass ich auch noch da bin. Du quatschst jetzt schon seit Stunden mit dem Kapibara und du hast mich noch nicht einmal vorgestellt.
1: Oh, bitte verzeih, mein Freund. Ich war so ins Gespräch mit vertieft.
2: Ins Gespräch mit wem warst du vertieft?
1: Mit Das ist der Name des Kapibara.
2: Ah.
1: Das ist Figarino. Figarino, das ist der unvergleichliche.
2: Oh.
1: Obwohl er so nass ist, ist sein Humor so trocken, da fällst du vor Lachen vom Stuhl. Vorausgesetzt, du sitzt auf einem.
2: Also ich finde auch sowas von großartig. Das kannst du ihm ruhig übersetzen.
1: Fahrradschrauber, so pass doch auf, was du sagst. Kapibara ist keine einfache Sprache.
2: Wieso? Was habe ich denn gesagt?
1: Frage lieber nicht. Sage es nur nicht noch einmal.
2: Dicker, vielleicht kannst du deinem Freund ja sagen, dass es keine so gute Idee ist, die Insel zu essen, auf der wir sitzen.
1: Ja, wenn doch aber hungrig ist, der kann das besser verstehen als ich. Apropos. Du hast nicht zufällig ein Würstchen in der Tasche?
2: Ich habe gar nichts in der Tasche als aufgeweichte Flusen und, ein nasser Keks. Womit klicken wir uns denn jetzt zurück in den Fahrradladen?
1: Du willst dich wirklich schon zurückklicken? Bist du des Wahnsinns, fette Beute? Jetzt, wo ich mich gerade so innig mit angefreundet habe? Wir können noch nicht scheiden. Noch lange nicht.
2: Aber Dicker, wir sitzen hier mitten auf einer Insel, die noch nicht mal eine richtige Insel ist, sondern nur ein paar Äste mit irgendwelchen Pflanzen dran. Und die ist dein Freund, dessen Namen ich nicht sagen darf, gerade auf.
1: Aber
2: wir werden in dieser braunen Suppe hier landen und es von irgendwas gefressen werden.
1: Du siehst mal wieder vollkommen schwarz.
2: Da, siehst du? Die halbe Pflanzendecke ist schon weg. Oh, ich krieg einen nassen Hintern. Ich will nach Hause.
1: Ich habe ihm gesagt, dass du dir Sorgen machst, er könne unsere Insel fressen. Er entschuldigt sich und wird versuchen, davon abzusehen, kann aber nicht garantieren, dass es ihm gelingt.
2: Was hast du gesagt?
1: Ich habe gesagt, dass ich sehr nachvollziehen kann, dass man das mit dem Essen nicht vollständig kontrollieren kann, trotz bester Vorsätze. Dagegen ist man machtlos.
2: Ja, kein Wunder, dass ihr zwei euch so gut versteht. Oh.
1: Was denn, Fahrradschrauber?
2: Ich glaube, dein Freund kackt. Wie eklig. Er frisst es. Kater, er frisst sein Kacki.
1: Ja, ich weiß. Das ist kein echtes Kacki. Das ist Blinddarmkot.
2: Verstehe.
1: Ignoriere es einfach. Das ist wirklich nicht schön.
3: Einige Pflanzenfresser, zum Beispiel Hasen, Meerschweinchen und auch Kapibaras, haben die Angewohnheit, ihren eigenen Kot zu essen. Allerdings geben diese Tiere zwei Arten von Kot ab. Den ganz normalen, der wird nicht gefressen, und einen Kot, der aus dem Blinddarm stammt. Den Blinddarmkot verzehren diese Pflanzenfresser, weil es ihnen so möglich ist, alles aus ihrer schwer verdaulichen pflanzlichen Nahrung rauszuholen. Dieses Phänomen nennt man Zäkotrophie. Total nützlich, aber irgendwie auch eklig.
2: Also, mir reicht es jetzt, Dicker. Ich versuche jetzt aus den Pflanzen, die hier noch übrig sind, eine Maus zu basteln. Und dann klicken wir uns zurück in den Fahrradladen.
1: Lass dir Zeit, Fahrradschrauber.
2: So.
1: Und was hat er dann gesagt? Verzeih, ich meine... Das hat er nicht

0: Also du bist einfach zu köstlich.
1: Das ist echt schwierig. Das bisschen Gras, das hier noch übrig ist, reicht nur für eine ganz dünne Maus. Und die Pflanzen lassen sich auch gar nicht biegen. Guck mal, Long John. Sieht das aus wie eine Maus?
0: Oh, ein wenig.
1: Dicker! Der Kapibara hat die Maus gefressen, die ich gerade gebastelt habe.
0: Dann bastle doch einfach eine neue.
1: Aber...
0: Eine exzellente Idee.
1: Ja, ganz großartig. Dann kann ich jetzt nochmal von vorne anfangen. Hauptsache, du unterhältst dich gut. Ich fühle mich hier auf diesen Ästen echt nicht wohl, Long John.
0: Fahrradschrauber hat eine geradezu brillante Idee gehabt.
1: Eine Idee, wo wir schnell eine Maus zum Rausklicken herkriegen?
0: Nein, das nicht. Aber eine Idee, wie und ich uns weiter aneinander erfreuen können und du trotzdem nicht länger gegen deinen Willen auf diesem Rest der Insel hocken bleiben musst.
1: Na, da bin ich aber gespannt. Lass mal hören.
0: Wir nehmen einfach mit.
1: Was? Du willst den Capybara mit in den Fahrradladen nehmen?
0: Ei, freilich.
1: Aber Long John, das geht doch nicht.
0: Und wieso nicht, wenn ich fragen darf?
1: Du kannst doch den Capybara nicht einfach aus seiner natürlichen Umgebung reißen und in den Fahrradladen sperren. So ein Capybara braucht Auslauf. Das hat mir Frau Sparbrot im Zoo selbst erzählt. Im Fahrradladen hat der arme Kerl keinen Platz. Und weißt du, wie viel Gras er frisst? Und was ist, wenn er anfängt, sein Käki zu essen, während ich Kundschaft habe?
0: Du denkst mal wieder nur an dich und deine Fahrräder. Ist ganz allein und unendlich einsam. Er will mit mir kommen und ich will auch, dass er mit uns kommt. Das macht uns zwei gegen einen. Du bist überstimmt.
1: Worüber unterhaltet ihr euch denn jetzt?
0: Mein lieber Freund hat mich gefragt, warum du so angespannt bist und warum ich so unglücklich bin. Da habe ich ihm erklärt, dass du ihn im Fahrradladen nicht haben willst.
1: Aber so ist das doch gar nicht. Wir können dem Capybara nur eben keinen geeigneten Lebensraum bei uns zu Hause bieten. Der Fahrradladen ist doch kein Zoo. Also. Was?
0: Ich habe übersetzt, was du gesagt hast. Er fragt, was ein Zoo ist. Wie erkläre ich das am besten? Ein Zoo ist ein Gebiet, auf dem verschiedene Tiere unter Bedingungen leben, die ihrem natürlichen Habitat so nah wie möglich kommen, indem sie gefüttert werden. Verzeih, übersetze. Ja, sie werden gefüttert. Ich meine, er ist ganz von den Socken, dass einem Tier im Zoo Futter gereicht wird. Du hast recht, Fahrradschrauber. Der Fahrradladen ist wahrlich kein Zoo.
1: Warte mal, Dicker. Was wäre, wenn wir den Capybara mitnehmen würden und zu den anderen Capybaras in den Zoo bringen? Dann hätte er Gesellschaft und du könntest ihn besuchen.
0: Soll ich ihn fragen, was er von der Idee hält?
1: Ja klar, frag ihn. Und? Was sagt er?
0: Er fragt, worauf wir noch warten. Seinetwegen könnten wir los.
1: Meinetwegen auch. Wir müssen nur halt erst eine Maus basteln. Und das ist wirklich nicht leicht mit dem Pflanzenzeug hier.
0: Weißt du, was ich mich schon seit geraumer Zeit frage?
1: Was denn?
0: Warum du deine Schlüsselmaus so außer Betracht lässt, was das Zurückklicken anbelangt.
1: Das hast du dich die ganze Zeit gefragt? Warum hast du es mir dann nicht einfach mal gesagt?
0: Ja, genau. Vorwürfe über Vorwürfe.
1: Los, Dicker, halte den Capybara fest und gib mir deine Pfote.
0: Wie bitte? Wie soll ich ihn festhalten? Er ist viel größer, als ich es bin.
1: Ah, das stimmt auch wieder. Warte, dann, oh Gott, ich habe solche Angst, hier runterzufallen. Vorsicht. Ich knie mich neben den Capybara und umarme ihn, ja? Also, keine Panik, ich will dich nur mit nach Hause nehmen. Ich tue dir nichts. Kannst du ihm das übersetzen?
0: Also. Oh, lege ruhig deinen Arm um ihn. Ist er entspannt? Er hat nichts gegen Umarmungen.
1: Okay, dann lege ich die Schlüsselmaus hier hin. Und jetzt brauche ich nur noch deine Pfote auf meiner Hand. Long John, na komm. Und schon schlotzen wir uns zurück in den Fahrradladen.
0: Da gebe ich dir gern die Pfote drauf.
1: Dann klicken wir auf drei, okay?
0: Tun wir, mein Freund.
1: Eins, zwei, drei. Aua, sag mal, muss man mal...
0: Hältst du ihn noch umarmt? Ist er mit uns gekommen? Oh, Glücksgeschick. Da bist du ja.
2: Oh, großartig, Dicker. Mann, ich bin vielleicht erleichtert, dass wir nicht mehr auf dem Rest dieser falschen Insel festsitzen.
0: Oh. Das ist mein Zuhause. Wie findest du es? Ah, und dort sind die Bücher, von denen ich dir erzählt habe. Ich meine natürlich... Nein, die Bücher sind nicht zum Essen da. Die sind zum Lesen gedacht.
2: Auweia!
0: Was ist dir, Fahrradschrauber?
2: Die Schlüsselmaus, die mir Frau Sparbrot im Zoo gekauft hat.
0: Was ist damit?
2: Die liegt noch auf der angefressenen Insel.
0: Ach, Fahrradschrauber.
1: Wir müssen sofort in den Zoo und in den Zooladen.
2: Ich kann nicht glauben, dass der Laden im Zoo schon zu hatte. Ich habe andauernd gesagt, dass wir uns beeilen müssen.
0: Wir konnten unseren Capybara doch nicht einfach ins Gehege werfen und uns dann wieder davon machen. Ich musste mich verabschieden.
2: Du hast dich 10-mal verabschiedet. Und außerdem siehst du ihn morgen wieder.
0: Versprochen? Werden wir ihn morgen auch ganz sicher besuchen?
2: Werden wir, Long John. Ich muss auf jeden Fall morgen wieder in den Zoo. Ich brauche unbedingt so eine neue Schlüsselmaus. Wenn Frau Sparbrot mitkriegt, dass ich die von ihr schon verloren habe, dann...
0: Dann wären ihr beiden wahrscheinlich keine Busenfreunde mehr.
2: Sehr witzig, Dicker. Oh nein. Das ist Frau Sparbrot.
0: Ja, geh ran. Sonst kommt sie hierher und sieht, dass die Schlüsselmaus nicht mehr an deiner Latzhose baumelt. Und dann wird sie Fragen stellen. Und du lügst doch so miserabel, Fahrradschrauber.
2: Hallo, Frau Sparbrot. Na, was gibt es denn? Wie bitte? Sie wollen die Schlüsselmaus kurz haben? Weil Sie Frau Muschelknauz zeigen wollen?
0: Wie kann man nur so viel Pech haben?
2: Ja, das verstehe ich. Ich finde die Schlüsselmaus ja auch herzallerliebst, aber ich kann sie Ihnen leider nicht überlassen. Auch nicht für einen kleinen Moment. Was? Frau Sparbrot, wie kommen Sie denn darauf, dass ich die Schlüsselmaus schon verloren habe? Nein, habe ich nicht. Die Wasserschweine haben die Schlüsselmaus gefressen. So.
0: Na dann ist ja jetzt alles wieder beim Alten. Sie beruhigen.
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1: Olivia Rodrigo läuft im Schlafanzug im Schloss Versailles rum. Mit dem Lied Drop Dead beendet die Sängerin aus Kalifornien das Warten auf ihr neues Album You Seem Pretty Sad for a Girl So in Love. Passend zum Songtext des Liedes spielt das Musikvideo nachts in dem französischen Schloss. Olivia rennt da nicht nur im Pyjama mit ihrer pinken Gitarre durch die prunkvollen Hallen, die haben ihr sogar ein ganzes Bett hingebaut. Wild.
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2: Somba spielt den Helden. Shane Michael Booth, wie Somba eigentlich heißt, ist ein junger Popsänger aus den USA, der gerade total durchstartet und sogar schon bei den Grammys auf der Bühne stand. Für seinen Song Homewrecker spielt er zusammen mit zwei Schauspielern in einer Art Mini-Western-Film mit. Viele Fans feiern Somba gerade, weil er seine Songs selbst schreibt und dabei oft kleine Geschichten erzählt, die sich wie Filmszenen anhören.
3: Hey, it's Somber. You're hearing my brand new song.

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1: Entschuldigung, aber findet ihr nicht auch, dass Sias Gesang auf ihrem neuen Song ein bisschen wie Walisch klingt? Das ist natürlich kein Problem, denn wovon Awake Tonight handelt, kann ich euch ja sagen. Es geht darum, wach zu bleiben, weil ein Moment so schön ist und man nicht ins Bett will. Und eigentlich ist es auch fast egal, wovon Sia da singt, denn David Guetta und Afrojack haben so einen Tanzbanger daraus gebastelt, da bleibt uns eh keine Luft zum Mitsingen.
2: 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What's up, I'm Afrojack.

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1: Das ist mal eine unerwartete Kombi. Die Rapperin Bad Moms J aus Brandenburg an der Havel hat sich für ihr neues Lied Gefährlich Unterstützung geholt. Und zwar von Boki. Den kennt ihr vielleicht schon von Songs wie Sorry, denn er ist der Sänger der Band Clock Clock aus Mannheim. Zusammen haben die beiden einen richtig tiefgehenden Song gemacht, erzählt Bad Moms J.
2: In der Single geht es um eine toxische Verbindung, eine Beziehung, die gefährlich ist. Jemanden, den man nicht einschätzen kann, wo man sich fragt und reflektiert, warum man so lange da war, warum man nicht gegangen ist.

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1: Wenn sich der wahrscheinlich entspannteste Producer Australiens mit einem amerikanischen Rap-Superstar zusammentut, der für seine gute Laune-Songs bekannt ist, kann es ja nur ein Hit werden. Cyril und Wiz Khalifa gönnen uns die perfekte Mischung aus Chillen und Happy Tunes. That's Her könnte das erste Lied auf unserer Sommer 2026 Playlist sein. Denn was brauchen wir mehr als entspannte Beats, lässigen Rap und jede Menge positive Vibes dieses Jahr?
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1: Wir machen es uns gemütlich mit Bella Kay aus Texas. Ihr Song I Love It, I Love It, I Love It klingt super chillig, so wie man es aus dem Bedroom-Pop kennt. Das ist ein Musikstil, der oft einfach zu Hause im eigenen Zimmer entsteht und deshalb ganz entspannt, warm und ein bisschen verträumt rüberkommt. Genau diesen Vibe trifft Bella total. Sanfte Beats, gemütliche Melodien und eine Stimme, die sich anfühlt wie eine Kuscheldecke für die Ohren. I Love It, I Love It, I Love It wirkt damit wie ein kleiner Ruhemoment mitten im Alltag und ist perfekt, wenn ihr mal kurz abschalten und einmal tief durchatmen wollt.

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1: In diesem Fall direkt von um die Ecke. Young Pep aus Leipzig-Plagwitz hat sich 2025 ordentlich aufgewärmt und greift nun richtig an. Mit ganz vielen Auftritten im Sommer und Herbst und natürlich neuen Songs, die er da performen kann. Worüber er die so schreibt, hat er uns im Interview erzählt.
2: Momentan geht es in meinen Texten viel um das Erwachsenwerden, weil es einfach ein Thema ist, welches mich sehr beschäftigt, weil ich gerade erwachsen werde. Und daraus ziehe ich gerade einfach sehr viel Inspiration.
1: Erwachsen werden, Musikstar sein und nebenbei noch die Schule rocken. Ganz schön was los bei Pepe.

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1: Kennt ihr auch so eine Person, die immer alles bestimmen will? Deine Freunde tun in ihrem neuen Song einfach so, als wären sie genau dieser kleine Superchef. Der Song Bestimmer ist richtig witzig, macht Bock zum Mitrappen und bringt jede Menge Energie. Aber Achtung, dabei wird auch festgelegt, wie laut der Bass im Kinderzimmer zu brummen hat. Und zwar mega laut.
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3: Ich bin

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1: Auch wenn nicht immer alles leicht ist, das Leben ist und bleibt etwas Wunderschönes. Das ist die glasklare Botschaft von Fastboy in ihrem Song Beautiful Life. Felix und Lukas Hein aus Berlin schauen zurück auf die letzten Jahre und was sie daraus so gelernt haben. Der Song erzählt davon, dass man beim Großwerden manchmal unsicher ist. Freunde kommen und gehen, sich vieles verändert, aber dass die Hoffnung bleibt, dass am Ende alles gut zusammenpasst.
2: Hey, wir sind Fastboy.

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1: Bereit für eine Reise in die Vergangenheit? Der Bielefelder Sänger Montez nimmt uns in seinem neuen Lied »Wenn du mich fragst« mit in seine schönsten Kindheitsmomente. Er erzählt von Abenteuern mit Freunden, Spielen draußen, ganzen Welten aus Kreide und davon, wie leicht sich damals alles angefühlt hat. Der Song macht richtig Lust, direkt selbst

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1: Alle Farben startet schon mal in den Sommer. Body Talk hat der Berliner DJ zusammen mit Sänger René Miller aus Baden-Württemberg gemacht. Und der klingt nach ganz viel Sommer. Auch wenn es draußen vielleicht noch gar nicht so warm ist. Die beiden haben den Song nämlich bei einem Winter Songwriting Camp in Berlin geschrieben und wollten unbedingt Musik machen, die gute Laune bringt und sich sonnig anfühlt.
2: Hi, hier ist Alle Farben.

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1: Darauf haben ganz viele Fans unfassbar lange gewartet. BTS sind wieder da. Alle 7 Mitglieder mussten in Südkorea ihren Militär- oder Zivildienst machen. Deswegen gab es ganze 4 Jahre lang keine neue Musik von der Gruppe. Aber jetzt ist es endlich soweit. BTS haben ein ganz neues Album rausgebracht. Es heißt Arirang, ein Wort aus der koreanischen Kultur, das für Gefühle wie Liebe, Sehnsucht und Hoffnung steht. Und genau um solche Gefühle geht es auch in ihrem Song Swim.

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1: Weißt du überhaupt noch, wer ich bin? Fragt Zati ganz besorgt in seinem neuen gleichnamigen Lied. Der Berliner singt darüber, dass sich zwei Menschen ein bisschen aus den Augen verloren haben und nicht mehr richtig wissen, wie der andere eigentlich ist. Dabei spielt die Geschichte mitten in einem lauten Club, wo alles bunt und wild ist, aber die Gefühle trotzdem durch ein

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1: Winter 1989. Ein Song erreicht in den USA die Spitze, also die Nummer 1 der Charts. Der Titel The Look, deutsch das Aussehen, die Band Roxette. Roxette, das waren damals Sängerin Marie Fredriksson und Gitarrist, Sänger und Songschreiber Per Gessle. Beide aus Schweden und beide bereit, mit ihrer Version von Popmusik die Welt zu erobern. Sollte ihnen gelingen, doch mal ganz von vorne. Per Gessle war eigentlich schon ein alter Hase im Musikgeschäft. Mit seiner Band Gillen Tider hatte er mit Popsongs auf Schwedisch schon richtige Erfolge feiern können, aber eben nur in Schweden. Nun experimentierte er mit Popliedern, die Gitarren enthielten, aber auch die damals sehr modernen Rhythmen und Beats aus dem Computer, vom sogenannten Synthesizer. Per dachte sich, wenn Erfolg, dann müssen wir auf Englisch singen. Und so hatten Roxette mit ihren Liedern, diesmal auf Englisch, einen kleinen Erfolg in ihrem Heimatland. Das änderte sich aber 1989, als ein amerikanischer Student eine Zeit lang in Schweden lebte, dort Roxette-Fan wurde und in seine Heimat USA zufällig das Album Look Sharp der Band mit nach Hause brachte. Sänger Per erinnert sich heute noch gerne an die wahnsinnige Zufallsgeschichte, die dann passierte.
2: He was an exchange student and there was a radio station in Minneapolis, which was his hometown, and he brought the Look Sharp album because he became a Roxette fan while he was exchange student in Sweden.
1: Per erzählt, dass der Student das Album seinem Lieblingsradiosender gab. Dort lag es dann erstmal eine Weile herum, bevor der Chef des Senders sich den Song The Look genauer anhörte und den Song schließlich bei dem Sender spielte. Von da an wurde das Lied in den USA so erfolgreich, dass Roxette plötzlich einen echten Nummer 1 Chart-Erfolg hatten. Damit nicht genug, es folgten 3 weitere Nummer 1 Hits in den USA. Die Songs Listen to Your Heart, It Must Have Been Love und Joyride. So eine Erfolgsserie von Künstlern aus Europa hatte es vorher in den USA nicht gegeben.

0: Plötzlich waren die beiden Schweden Megastars. Per und Marie reisten mit ihrer Band um die Welt, traten sogar in Brasilien und China auf, was eine absolute Seltenheit war. Anfang bis Mitte der 1990er Jahre waren Roxette aus keinem Radio wegzudenken. Ihre Songs waren so eingängig, dass viele davon einfach Hits werden mussten. Während Per die Musik und Texte schrieb, war Sängerin Marie hauptsächlich für, genau, den Gesang zuständig. Roxette hatten auch die Stärke, sehr langsame und teilweise auch berührende und dann wieder schnelle und rockige Songs schreiben und spielen zu können. Nach vielen erfolgreichen Welttourneen wurde es dann Anfang der 2000er ruhiger um Roxette. Leider bekam Sängerin Marie im Jahr 2002 eine schlimme Krankheit und konnte jahrelang nicht mehr mit der Band unterwegs sein. Es ging ihr zwischendurch wieder besser und Roxette brachten auch wieder Musik heraus, aber an die alten Erfolge der 90er Jahre konnte man so nie wieder anknüpfen.
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1: Wo Felix Jehn draufsteht, steckt was Tanzbares für uns drin. Felix Jehn hat sich für den neuen Song Boy You Turn Me mit Cascada zusammengetan. Die kennt ihr vielleicht von großen Dance-Hits von euren Eltern. Die Idee zum Song kommt von einem alten Disco-Hit, der gerade durch eine Serie wieder total beliebt geworden ist. Und jetzt haben Felix Jehn und Cascada daraus einen coolen neuen Ohrwurm gemacht. Also Platz machen, Kopf frei kriegen, denn dieser Song bringt garantiert Bewegung in euren Tag.

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1: Wenn Kygo seine Finger im Spiel hat, ist auf dem Songcover natürlich eine Palme in Disco-Kugel-Optik. Diesmal hat sich der norwegische DJ mit Sänger Khalid und Musikproduzent Griffin aus den USA zusammengetan. Ihr Song Save My Love erinnert daran, gut auf sein Herz aufzupassen, so wie man auch auf seine besten Freundinnen und Freunde achtet. Die Musik fühlt sich an wie ein sonniger Nachmittag ohne Hausaufgaben.
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1: Achtung, Gänsehautmoment. Die britische Sängerin Sienna Spiro liefert uns mit ihren 20 Jahren jetzt eine super gefühlvolle neue Single. Für The Visitor hat sie mit absoluten Musikprofis zusammengearbeitet, die schon Songs mit Lil Nas X und Miley Cyrus geschrieben haben. Sienna singt darüber, wie es ist, manchmal unsicher zu sein oder das Gefühl zu haben, nicht richtig dazuzugehören. Begleitet wird ihre starke Stimme von einem riesigen Streichorchester. Das sind viele Geigen, Bratschen und Celli, und das Ganze wurde sogar von einem Oscar-Preisträger geleitet.

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1: Die tiefe Bassdrum stampft monoton durch. Immer auf die 1, die 2, die 3, die 4. Four to the floor nennt man das. Dazu knarzen im Hintergrund elektronische Klänge aller Art. Echte Instrumente? Fehlanzeige. Wechsel von Moll- und Dur-Tonarten, also das, was man Harmonik nennt, Fehlanzeige. Denn beim Techno geht es nur ums Tanzen und um das Eintauchen in den Sound. Keine andere Musik, außer vielleicht noch Hip-Hop, hat die Popmusik so sehr verändert wie der Techno. Und bei der Geburt des Techno halfen vor allem deutsche Musiker. Vor allem die Band Kraftwerk aus Düsseldorf spielte eine große Rolle. Kraftwerk machen in den 1970er Jahren Musik nur mit elektronischen Sounds und begründen damit den Elektropop. In den 1980er Jahren ist dann die Stadt Frankfurt sehr wichtig für die Entwicklung des Techno. In dem Club Omen legen DJs wie der legendäre Sven Feth elektronische Tracks auf und mixen diese zu einer sehr wilden, tanzbaren Mischung zusammen. Dazu tanzen sich die Fans bei blitzenden Lichtern in regelrechte Ekstase. 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
1: Nur eine Sache ist eigentlich immer so geblieben. 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
1: Das ist die Kombi des Jahres. Leonie und Sänger Callum Scott aus England waren zusammen im Aufnahmestudio und haben einen ganz feinen Gute-Laune-Track zusammengekocht. Im Lied geht es darum, wie wichtig Freundschaft und Zusammenhalt sind. Manchmal hat man ja Tage, an denen alles irgendwie blöd läuft und dann ist es einfach schön, wenn jemand da ist, der sagt, hey, ich bleibe bei dir. Genau dieses Gefühl fängt der Song ein. Warm, tröstlich und als könnte uns nichts und niemand aufhalten.
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1: Macht Green auf Imker? Mit Honigwachs kann man viel anstellen. Kerzenrollen, Kosmetik wie Lippenbalsam anrühren und offenbar auch Musik draus machen. Green ist Reggae-Rap-Künstler aus Mannheim. Er steht für entspannte Sounds und positive Vibes und vereint beides im Song Honigwachs. Und es geht um einen ganz besonderen Menschen, hat uns Green im Interview erzählt.
2: Honigwachs handelt von zwei Menschen, die perfekt in Harmonie schwingen, sich gefunden haben und in völliger Akzeptanz zueinander ein liebevolles Leben zusammenführen, ohne sich selbst als Individuum zu verlieren und dennoch zusammenschmelzen wie Honigwachs.
3: Hi ihr Süßen, ich

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1: Topic lebt sein bestes DJ-Leben. Gemeinsam mit Superstar Becky G liefert uns Tobias Topic aus der Nähe von Düsseldorf ein Lied, das nach Sommer, Sonne, Strand und Wassermeloneneis klingt. Becky G ist eine amerikanische Sängerin, Tänzerin und Schauspielerin, die schon mit krassen Stars wie Pitbull und Bad Bunny zusammengearbeitet hat. Jetzt durfte auch Tobi mal mit ihr ins Studio und hat abgeliefert. Afro-House-Vibes und Latin-Einflüsse verwandeln bei Sorry Papi jede Hängematte in eine Poolliege und den Apfelbaum in eine Palme.
2: Hey, ich bin Topic.
0: Jetzt neu. Topic und Becky G. Sorry Papi.

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1: Young Sam Paul und Anaïs knipsen den Frühling an. Ihr Song Art Attack klingt warm und ein bisschen verträumt und erzählt davon, wie sich im Leben vieles verändert, man sich aber innen trotzdem noch gleich fühlt. Young Sam Paul ist ein Rapper aus Baden-Württemberg. In seinen Songs geht es oft darum, erwachsen zu werden, seinen Platz zu finden und mit inneren Widersprüchen umzugehen. Die Münchnerin Anaïs ist bekannt für ihre sanfte Stimme und dafür, Gefühle in ruhige, schöne Melodien zu packen. Zusammen haben sie mit Art Attack einen perfekten Song für länger werdende

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2: Ein roter Wuschelschopf, buntes Augen-Make-up und ganz viel Schmuck. Das ist Victoria Wests typischer Look. Vielleicht erinnert ihr euch auch direkt daran, wer sie bei The Voice Kids 2024 war. Nachdem der ganze Papierkram danach erledigt war, ging es für die österreichisch-britische Newcomerin ab ins Studio, wo sie fleißig an Songs gearbeitet hat. Flying ist Victorias erste selbstgeschriebene Single und gleichzeitig ein sehr persönlicher Song. Er erzählt von dem Gefühl, in einer kleinen Stadt festzustecken und von der starken Sehnsucht, einfach loslassen zu können und sich so frei zu fühlen, als würde man fliegen.

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2: Oh, ich werde gleich vor lauter Hunger und Schwäche zusammenbrechen.
3: Oh, Kater, der Pizzabote ist bestimmt gleich da.
4: Ich freue mich schon so auf meinen Salat.
3: Ja, ich mich auch auf meine Pizza. Das ist die beste Pizza der ganzen Stadt.
2: Die Freude auf das Essen habe ich schon längst hinter mir gelassen. Inzwischen fühle ich nichts als Verzweiflung angesichts der Tatsache, dass ich immer noch nichts zum Beißen vor mir habe.
3: Long John, spielst du wieder mal den Dramakater? Du hattest ein Frühstück, ein zweites Frühstück, ein Mittagessen und Vesper auch.
2: Ja, aber das ist doch schon Ewigkeiten her.
5: Hallo, eine Lieferung für Figarinos Fahrradladen.
3: Sehr gut. Na bitte.
4: Zauberhaft.
2: Wahrhaft ein Deus Ex Machina, dieser Pizzabote. Gib reichlich Trinkgeld.
4: Okay, ich mache das. Wir haben schon online bezahlt. Aber hier, das ist für Sie.
5: Ein Apfel.
4: Bio-Qualität.
5: Einen schönen Abend noch.
3: Ja, tschüss. Sag mal, Conny, hast du dem armen Pizzaboten jetzt echt einen von deinen sauren Äpfeln als Trinkgeld gegeben?
4: Ja, warum denn nicht? Äpfel sind gesund und wer den ganzen Tag mit dem Fahrrad Pizza liefert, braucht zwischendurch einen gesunden Snack. Da kannst du jeden fragen. Oder hätte ich ihm 2 Äpfel geben sollen?
3: Hä? Wie viele Äpfel schleppst du denn mit dir rum?
4: Naja, so 2, 3...
3: Hey, Dicker, weg von den Pizzakartons.
2: Aber da ist meine Labsal drin.
3: Ja. Warte mal. Okay, stimmt. Einmal Pizza mit Würstchen. Bitte, Dicker.
2: Ich bin empört. Meine Pizza könnte kaum mit weniger Würstchen belegt sein. Und seht euch nur an, wie dünn diese Wurstscheiben geschnitten sind.
4: Also mein großer Salat sieht köstlich aus.
3: Dann gucke ich mal in meinen Pizzakarton. Oh, lecker. Pizza mit allem. Guten Appetit.
4: Figarino, ich bin ja keiner, der gern anderen zur Last fällt, aber hättest du eine Gabel für mich?
3: In der Küche habe ich jede Menge Gabeln für dich. Obere Schublade links.
4: Oh, nee. Dann hole ich mir mal eine.
2: Nee. Was enthält jener Karton, der noch bei der Ladentüre steht, Fahrradschrauber? Mehr für mich?
3: Was? Warte mal, wir haben doch aber nicht noch mehr Essen bestellt, oder?
2: Vielleicht solltest du den Karton in Augenschein nehmen. Ich würde dir das ja abnehmen, aber ich habe keine Kraft so kurz vorm Essen.
3: Ich gucke mal schnell. Hoffentlich hat uns der Lieferdienst nicht aus Versehen ein Essen von jemand anderem geliefert.
4: Ich habe eine Gabel gefunden. Was machst du denn da, Figarino?
3: Ich gucke, was das hier für ein Karton ist. Dicker, das ist kein Karton mit Essen drin, das ist ein Päckchen.
2: Sag bloß, es handelt sich um ein Päckchen von deinem Bruderherz.
3: Es handelt sich um ein Päckchen von meinem Bruderherz.
4: Oh, wirklich? Darf ich dabei sein, wenn ihr es auspackt? Ich bin ja eigentlich keiner, der neugierig ist, aber die Geschenke von deinem Bruder, die sind immer so spannend.
3: Ja klar darfst du, Conny. Aber jetzt essen wir erstmal.
4: Okay.
3: Los, setz dich hin und fang an. Sonst wird dein Salat noch kalt.
2: Gut gegeben, mein witziger Freund.
4: Na dann, guten Appetit.
2: Lasst es euch wohl munden.
3: Gleichfalls. Oh. Oh. Oh Mann, ich bin so voll. Ich kann mich gar nicht mehr bewegen.
4: Ich habe dir doch gesagt, dass du langsamer essen und besser kauen sollst. Dann wärst du auch viel schneller satt gewesen und hättest nicht die ganze Pizza gegessen.
3: Aber ich habe ja extra eine ganze Pizza bestellt.
4: Also ich bin angenehm satt.
2: Gib bloß nicht so an, Konrad. Ich bin mitnichten gesättigt.
3: Ja, du hast ja auch nur die Wurstscheiben von der Pizza runtergegessen. Kein Wunder, dass du nicht satt geworden bist. Was ist denn mit dem Pizzaboden?
2: Ich liebe lediglich die Würstchen und das würzige Aroma, welches sie annehmen, wenn sie auf dem Pizzaboden liegen.
4: Soll ich dir ein bisschen Wasser nachschenken, Figarino?
3: Boah, bist du wahnsinnig? Wenn ich jetzt was trinke, platze ich.
2: Dann trinke lieber nicht und geselle dich stattdessen in die Küche, um mir ein paar Würstchen aufzuwärmen.
3: Was? Wir haben doch gerade gegessen.
2: Ja, ihr vielleicht. Ich habe lediglich genascht.
3: Kater, der Sinn beim Essen bestellen liegt darin, nicht kochen zu müssen. Du hast noch eine ganze Pizza vor dir liegen. Lass sie dir schmecken.
2: Schon seit den 1960er Jahren werden in Deutschland servicehalber warme Speisen zu pflegebedürftigen Menschen gebracht. Die Idee, Menschen, die nicht selbst für sich kochen können, mit Mahlzeiten zu versorgen, ist allerdings schon in den 1940ern in Großbritannien entstanden. Damals lieferten fleißige Mitarbeiterinnen einer britischen Wohlfahrtsorganisation das Essen noch mit dem Handwagen aus. In den USA gab man dann diesem Service den Namen Essen auf Rädern. Englisch und angenehm reimend. Meals on Wheels.
4: Ich frage mich, was in dem Päckchen von deinem Bruderherz ist, Figarino.
3: Ach, jetzt, wo du es sagst, frage ich mich das auch. Wollen wir es auspacken?
4: Oh, gerne.
3: Ah. Long John, oh, möchtest du helfen?
2: Falls es dir noch nicht aufgefallen ist, ich schmolle.
4: Ich kann dir helfen, Figarino.
3: Okay, dann hol das Päckchen doch mal her, Conny. Ich kann gerade nicht aufstehen, ich bin so voll. Oh.
4: Hier. Bitte, Figarino.
3: Danke, Conny.
4: Oh. Das nächste Mal, wenn wir bestellen, nimmst du auch lieber einen schönen großen Salat, oder?
3: Bestimmt, Conny. Dicker? Kralle.
2: Also gut.
3: Danke sehr. So, mal sehen, was wir bekommen haben. Hä? Da ist ja gar nichts drin.
2: Das erinnert mich an meine Pizza. Auf der war nichts drauf.
3: Ah, warte. Hier ist ein Fläschchen.
2: Oh. Mit einer Pipette. Was enthält das Fläschchen, mein Freund?
3: Mal sehen, da liegt ein Zettel drin.
4: Was steht denn auf dem Zettel drauf?
3: Also, da steht drauf, liebes Bruderherz, heute schicke ich dir ein paar interessante Tropfen. Sie machen jedes Essen einfach unwiderstehlich. Ein paar Tropfen aus der Pipette genügen und sogar ein Kohlrabi mit Selleriestangen wird zu einem Festschmaus. Mehr gibt es dazu eigentlich nicht zu sagen. Höchstens noch, guten Appetit. Viele Grüße an den Kater und an dich von deinem Bruderherz.
4: Das ist ja...
3: Also ich kann gerade nicht so richtig über Essen nachdenken.
2: Oh, ja, das ist ein sinnloses Geschenk.
3: Naja, das kommt dir im Moment vielleicht so vor, weil wir gerade gegessen haben. Aber...
2: Nochmal zum Mitmeißeln. Ich habe nur genascht. Und wieso sollte ich mir etwas auf meine Geflügelwürstchen tropfen, das sie noch schmackhafter macht? Sie sind doch schon der vollendete Genuss.
4: Aber überleg doch mal, welches Potenzial in dem Fläschchen steckt. Du kannst dir eine Mahlzeit aus lauter gesunden Sachen machen. Gemüse, Vollkornprodukte.
3: Ja, das sind aber nicht so meine Favoriten.
4: Eben. Du ziehst bei allem, was gesund ist, die Nase hoch. Du isst nur Kuchen und Pizza.
3: Ja.
4: Das tut dir auf Dauer nicht gut. Aber wenn du dir auf gesundes Essen, was du normalerweise nicht mögen würdest, diese Tropfen da drauf machst, findest du es unwiderstehlich. Du kannst dich endlich gesund ernähren. Ist das nicht zauberhaft?
3: Das probieren wir am besten gleich mal aus. Okay. So.
4: Wieso tropfst du die Tropfen denn auf Long Johns kalte Pizza? Das ist doch total verschwendet.
3: Ja, Dicker, du hast doch Hunger.
2: Ja, habe ich. Aber ich bin mitnichten dein Versuchskaninchen.
3: Jetzt komm schon.
2: Ich will eigentlich nicht, aber ich habe das Gefühl zu müssen. Oh, du liebe Güte. Oh, ist das gut. Unwiderstehlich. Schade, schon alle.
4: Also, ich würde sagen, die Tropfen funktionieren. Darf ich mal, Figarino? Ich habe da noch einen Apfel in der Tasche. So, da tropfe ich jetzt was drauf. Und hier, probier mal.
3: Oh, Conny, sorry, aber deine Äpfel, die sind mir viel zu sauer. Und außerdem bin ich echt satt.
4: Los, nimm schon, sonst esse ich ihn selber. Ich kann mich kaum zurückhalten.
3: Na gut. Oh, ich mich irgendwie auch nicht. Na, gib her. Oh, das gibt's doch nicht. Das könnt ihr euch nicht vorstellen.
2: Du könntest mich ja von dem Apfel kosten lassen.
3: Was? Du hast Äpfel.
2: Diese nicht.
4: Oh. Ich würde eigentlich auch gern mal abbeißen.
3: Oh. Das könnt ihr vergessen. Oh. Weg da. Das ist mein Apfel. Ich gebe nichts davon ab.
4: Oh. Schau mal, Long John. Figarino hat sogar das Kerngehäuse mitgegessen.
2: Und den Stiel.
3: Hat echt unwiderstehlich geschmeckt.
4: Ich habe eine Idee.
3: Okay.
4: Mit diesen Tropfen könnten wir die gesamte Stadt dazu bringen, mehr Gemüse zu essen und sich gesünder zu ernähren.
2: Hast du vor, dich in die Küchen der Menschen zu schleichen, um dort klammheimlich die Tröpfchen ins Gemüsefach ihrer Kühlschränke zu tropfen, oder willst du lieber gleich im Supermarkt in der Gemüseabteilung zu Werke gehen?
4: Nein, viel besser! Wir liefern! Wir werden die gesündeste Stadt überhaupt sein. Ist das nicht zauberhaft?
3: Ja, an und für sich ist das ja ein lustiger Einfall, Conny. Aber glaubst du, die Leute bestellen sich einfach so einen Teller Gemüse? Die wissen doch beim Bestellen gar nicht, wie unverschämt lecker das gesunde Zeug schmecken wird.
2: Es muss ja niemand wissen, dass er gesundes Essen bestellt. Ihr solltet einfach das gesundheitsförderliche Grün- und Vollkornzeug hinter vielversprechenden Namen verstecken. So etwas wie knackiger Seelenwärmer oder körniger Gaumenschmeichler.
3: Long John, du bist genial.
4: Da kannst du jeden fragen.
2: Ich weiß.
4: Figarino, unser eigener Lieferservice. Ich habe mir schon immer gewünscht, dich als Geschäftspartner zu haben.
2: Eine Frage. Wie erfahren die Leute von eurem unwiderstehlichen und gesunden Lieferdienst?
4: Das ist doch gar kein Problem. Darf ich mal an deinen Rechner, Figarino?
3: Na klar.
4: Wir nennen uns Cogarinos gesundes Essen.
3: Was? Also wenn überhaupt, dann nennen wir uns Figaronis gesundes Essen.
2: Ach, wie wäre es mit Seelennahrung auf Rädern?
3: Oh, das ist super.
4: Finde ich auch.
3: Conny, da bist du ja wieder.
4: Ich habe überall in der Straße unsere Plakate aufgehängt. Ich durfte sogar beim Bäcker und beim Fleischer welche in den Laden legen. Mensch, Figarino, du hast aber schon viel Gemüse geschnippelt.
2: Das war mitnichten allein der Fahrradschrauber. Den Großteil vom Gemüse hat der Kater zerteilt.
3: Ja, hier, guck mal. Long John hat aus den Möhren Rosen gemacht.
2: Hast du an die umweltfreundlichen, wiederverwendbaren Teller gedacht?
4: Habe ich, ja.
3: Dann müssen wir das Gemüse jetzt nur noch auf die Teller verteilen. Okay, links kommen die unwiderstehlichen Appetithäppchen hin, in die Mitte die herzerwärmenden Gaumenfreuden und hier rechts die schmackhaften Seelentröster. Ha, ich habe echt noch nie so viel Gemüse auf einem Haufen gesehen.
2: Jetzt haltet nicht Maulaffenpfeil, verteilt das Gemüse auf die Teller. Ich halte indes die Pipette mit den Tropfen bereit.
4: Ich habe schon zwei Teller fertig.
3: Mensch, Conny, du bist ja schnell. Du kannst die unwiderstehlichen Tropfen auf die Appetithäppchen tröpfeln, Long John.
2: Ja, wird gemacht.
4: So, hier kannst du auch schon drauf tropfen.
3: Hey, Long John, hör auf, was machst du denn da? Du hast ja die ganzen Paprikastreifen von den herzerwärmenden Gaumenfreuden gegessen.
2: Ich konnte nicht an mich halten.
3: Verstehe ich, Long John.
4: Das ist ja so gut.
3: Hey, jetzt hört doch mal auf. Ihr esst ja unsere Lieferungen. Das geht nicht. Also das können wir doch nicht.
6: Das ist wirklich lecker.
4: Das schmeckt einfach nur unglaublich. Ich liebe Gemüse ja sowieso, das sagen alle. Aber mit den Tropfen, da kann ich gar nicht mehr aufhören.
6: So ein Mist mit Mütze. Jetzt haben wir alle Gerichte, die wir fertig gemacht haben, aufgegessen.
2: Ich glaube, wir müssen am Prozedere unserer Speisenzusammenstellung arbeiten. Sonst haben wir nichts mehr, was wir liefern können.
4: Oh, das ist unser erster Kunde. Seelennahrung auf Rädern? Was können wir Ihnen Gutes tun? Moment. Stift.
7: Ja.
4: Zweimal die unwiderstehlichen Appetithäppchen und zwei schmackhafte Seelentröster in die Rosengasse 7. Wir sind schon so gut wie unterwegs. Noch ein bisschen mehr gedämpfter Blumenkohl. Und hier kommt noch Brokkoli dazu. Rote Beete, Selleriestangen, Karotten und Sprossen. Und dort Radieschen, Tomate und ein paar Tropfen gutes Öl.
3: Oh, du sollst kein Kunstwerk schaffen, sondern die Bestellung fertig machen. Ich denke, du bist so schnell.
4: Ja, aber ich bin auch aufgeregt. Nur noch etwas Vollkornbrot dazu und... Jetzt sind die Teller fertig. Figarino, schau mal. Rosengasse 7, hast du die Transportbox?
3: Ja, hab ich. Okay, Long John, bist du soweit?
2: Bin ich, mein Freund. Du packst die Bestellungen in den Transportbehälter, ich träufle die Tropfen darauf und Konrad schließt sofort den Deckel.
3: Dann tropfe mal los.
2: Eins, nee, zwei, drei, vier... Na, und noch einer.
4: Hey, sei sparsam mit dem guten Zeug, Long John.
2: Was bist du doch für ein Geizkragen?
3: Los, Conny, mach den Deckel drauf, ehe wir die komplette Lieferung wieder essen.
4: Mir läuft so richtig das Wasser im Mund zusammen, wenn ich nur an das ganze Gemüse da in der Box denke.
3: Ja, dann denk lieber nicht dran, Conny. Okay, ich schwing mich mal aufs Rad und liefere aus.
4: Mach das. Oh, da ist schon die nächste Bestellung.
5: Bis dann!
8: Essensbestellungen werden weltweit auf viele verschiedene Arten geliefert. Mit dem Auto, mit dem Fahrrad, per Moped oder Motorrad. Und zum Beispiel in China auch schon per Drohne. Meistens bestellen sich die Leute ihre Burger, Pizza, Sushi, Pommes und andere leckere Sachen am Abend, damit sie nach einem langen Tag nicht mehr kochen müssen. Wer Glück hat, wohnt in einer Gegend, in der ein ganz besonderer Essenslieferservice zur Verfügung steht. Der liefert nämlich zum Frühstück. Und zwar nicht nur Brötchen, sondern auch süßes Gebäck nach Wunsch. Oh, irre, oder?
2: Conny, du musst hier noch etwas von den Körnern zugeben.
4: Wir dürfen nicht so viel auf die Teller tun, Long John. Wir machen sonst keinen Gewinn.
2: Du bist wahrlich eine Krämerseele, Konrad.
4: Ach, ich bin einfach geschäftstüchtig.
5: Hey, Leute.
4: Ach, Figarino, gut, dass du da bist. Du musst gleich wieder los und ausliefern. Dieses Mal in die Wieselstraße 99.
2: Fahrradschrauber, was ist dir?
5: Ich habe sie gegessen.
2: Was? Wen?
5: Na, die Lieferung.
4: Die ganze?
5: Zweimal die unwiderstehlichen Appetithäppchen und zwei schmackhafte Seelentröster. Ratzeputz!
2: Aber Fahrradschrauber, hast du unterwegs angehalten und in die Transportbox gesehen? Sobald das Aroma der unwiderstehlichen Tropfen in die Nase steigt, ist es vorbei mit der Zurückhaltung. Das weißt du doch.
5: Ich habe nicht unterwegs angehalten. Ich bin zur Rosengasse gefahren, habe die Transportbox aus dem Anhänger genommen und als ich geklingelt habe, ist der Deckel aufgesprungen. Und dann kann ich mich an nichts mehr erinnern. Das Erste, was ich wieder gemerkt habe, ist, dass ich kaue und mich freue und dass die Teller leer sind.
4: Ah, das gibt's doch nicht.
5: Oder? Dabei hatte ich noch nicht mal Hunger.
4: Ach, Figarino, die Leute warten doch auf ihre Bestellung. Und die nächste Fuhre muss auch schon raus.
5: Oh, sorry.
3: Aber wenn man es positiv sieht, ich habe noch nie so viel gesundes Zeug gegessen.
4: Ach, ich liefere jetzt einfach die nächste Bestellung aus. Und ich mache den Deckel von der Transportbox nicht auf, ehe ich vor der Wohnungstüre in der Wieselstraße 99...

0: Conny könnte langsam echt mal wiederkommen, damit er in die Rosengasse fahren kann. Die warten schon echt lange auf die unwiderstehlichen Appetithäppchen und die schmackhaften Seelentröster.
1: Es wird ihm doch nichts zugestoßen sein.
0: Oh, vielleicht ist er ja in einem Fahrstuhl stecken geblieben.
1: Jetzt male doch den Teufel nicht an die Wand.
0: Ich rufe Conny mal an. Okay. Jetzt geh schon ran, Conny. Conny? Hallo? Wo bist du denn? Wir warten auf dich. Vor der Ladentür? Warum kommst du nicht rein? Aber wieso schämst du dich denn? Conny, jetzt komm rein.
2: Hallo.
1: Konrad, da bist du ja. Eile herbei. Die Lieferung ist fertig und kann den Kunden zugeführt werden.
0: Alles klar, Conny?
2: Nein, nichts ist klar.
1: Sag bitte nicht, dass du die Bestellung verspeist hast.
2: Doch, habe ich. Leider.
0: Aber Conny, hast du den Deckel aufgemacht, bevor du vor der Wohnungstür von den Leuten, die bestellt haben, gestanden hast?
2: Nein, ich habe den Deckel nicht von der Box runtergenommen, ehe ich an der Wohnungstür geklingelt habe. Aber da musste ich die Transportkiste ja aufmachen, damit ich den Kunden ihr Essen überreichen kann. Ich habe die Teller herausgenommen und da ist es über mich gekommen. Ich habe vor unserer Kundschaft ihre Bestellung regelrecht aufgefressen.
1: Oh.
2: Die haben so entsetzt geguckt, das könnt ihr euch nicht vorstellen. Und ich habe geschmatzt.
1: Oh. Ach du liebe Lotte, Konrad.
2: Was machen wir denn jetzt?
0: Naja, als erstes hören wir mal auf, Bestellungen anzunehmen. Und dann rufen wir die Leute an, die schon bestellt haben, und entschuldigen uns. Seelennahrung auf Rädern gibt auf.
2: Och, ich schäme mich.
1: Was tun wir denn jetzt mit all dem Gemüse und den hochwertigen Vollkornprodukten?
2: Ich könnte eine Gemüse-Zitronensuppe mit...
0: Conny, willst du den Kunden sagen, dass Seelentröster auf Rädern schließen muss? Weil unser Essen so lecker ist, dass wir es immer selber essen?
2: Ich traue mich da nicht ranzugehen.
1: Jetzt lass mich ans Telefon. Ich bedauere, Sie können mitnichten eine Bestellung aufgeben. Seelennahrung auf Rädern gibt es nicht mehr. Ich könnte Ihnen jedoch die Telefonnummer eines ausgezeichneten Pizzalieferdienstes geben.
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3: Fahrradschrauber, Jauchze und Frohlocke, Long John Silver ist zurück.
4: Juhu!
3: Geht das auch leidenschaftlicher? Was tust du da am Rechner?
4: Ich suche was, Dicker.
3: Deine Antworten sind mitunter ziemlich vage, mein Freund. Was suchst du denn?
4: Informationen zu Kapibaras. Kennst du die? Braun, sehr entspannter Gesichtsausdruck. Ein bisschen so, als hätten sie eine Sonnenbrille in der Hosentasche. Ungefähr so groß wie ein Hund, der zu groß für dich wäre. Und lustige lange Zähne.
3: Wasserschweine. Verwandte der Meerschweinchen. Witzigerweise sind Meerschweine kleiner als Wasserschweine. Obwohl sie doch Meerschweine heißen, also eigentlich größer sein müssten. Wasser, Meer, Meerwasser. Ich sprühe heute geradezu vor Witz.
4: Ja, ja, echt krass, Dicker. Nur, dass ich eben nicht nach Wasserschweinen, sondern nach Kapibaras suche.
3: Fahrradschrauber, was lernst du eigentlich während deiner Internetrecherche? Kapibaras sind doch Wasserschweine.
4: Echt jetzt?
3: Echt jetzt? Schalte einfach den Rechner aus. Von mir bekommst du alles an Informationen, was du brauchst. Ich bin eine wandelnde Enzyklopädie.
4: Du bist keine Enzyklopädie, du bist ein Klugscheißer.
3: Mitnichten! Wieso interessierst du dich eigentlich für Kapibaras?
4: Weil ich doch vorhin mit Frau Sparbrot im Zoo war und dort haben wir Kapibaras gesehen. Ich mag die super gern, die sind so cool.
3: Ja, solch ein Kapibara ist ein durchaus reizendes Wesen. Und Kapibaras sind die größten Nager der Welt. Halte ein, mein Freund. Du warst mit Frau Sparbrot im Zoo?
4: Yep.
3: Mit Frau Sparbrot?
4: Ja, Long John, mit Frau Sparbrot.
3: Hattest du vor, sie dort zurückzulassen, bei ihren Verwandten, den Giftschlangen?
4: Nein, Kater, Frau Sparbrot hat mich mit in den Zoo genommen, um mir ihren Kapibara zu zeigen. Ich musste nicht mal Eintritt zahlen.
3: Du warst mit Frau Sparbrot im... Moment. Frau Sparbrot besitzt einen Kapibara? Ja, kommt man denn heute gar nicht raus aus dem Staunen?
4: Ja, sie besitzt ihn ja nicht. Frau Sparbrot hat eine Tierpatenschaft für einen Kapibara übernommen.
3: Aha, interessant. Wieso war ich nicht mit von der Partie?
4: Weil du nicht da warst, als Frau Sparbrot mich gefragt hat, ob ich Lust habe, ihr Tierpatenkind anzuschauen.
3: Hättest du mich nicht suchen können?
4: Du magst den Zoo doch gar nicht, Long John.
3: Das spielt doch jetzt keine Rolle. Was hast du denn da an deiner Latzhose hängen? Ist das eine Börse?
4: Ach, das? Nee, das ist keine Börse. Das ist eine Schlüsselmaus.
3: Das soll eine Maus sein? Ah, ja, jetzt sehe ich es auch.
4: Na, da kann man seine Schlüssel reintun und dann den Reißverschluss hier zumachen. Siehst du? Und am Schwanz ist ein Karabiner dran und den macht man dann irgendwo fest. Zum Beispiel hier an der Latzhose. Genial, oder?
3: Geschmackssache.
4: Du bist doch bloß neidisch.
3: Mitnichten. Hast du dieses mäuseförmige Schlüsseletui im Zoo erworben?
4: Das hat mir Frau Sparbrot im Zoo gekauft, weil ich alles gebrauchen kann, was Ordnung schafft. Hat sie jedenfalls gesagt.
3: Was? Jetzt, das hat dir Frau Sparbrot gekauft? Höre ich da richtig? Was soll das, Fahrradschrauber? Werden Frau Sparbrot und du jetzt etwa Busenfreunde?
4: Weiß nicht. Wir haben uns jedenfalls richtig gut verstanden im Zoo. Ich habe sogar ein Eis bekommen.
3: Ah, das ist unheimlich.
4: Egal, ich mache jetzt erstmal weiter mit meiner Recherche zu den Kapibaras.
3: Jetzt rutsch mal rüber. Lass mich sehen, was du über die Kapibaras findest.
4: Hä? Wozu musst du denn sehen, was ich über Kapibaras finde? Du weißt doch sowieso schon alles über sie.
3: Das hast du richtig erkannt, Fahrradschrauber. Aber wenn ich dir bei deiner Recherche über die Schulter schaue, kann ich alles, was du im Netz an Fehlinformationen findest, für dich korrigieren.
4: Na, das klingt ja großartig.
3: Kapibaras sind äußerst possierliche und entspannt anmutende Zeitgenossen. Hierorts sind sie auch bekannt unter dem Namen Wasserschwein, obwohl sie mitnichten Schweine sind, sondern die größten Nagetiere der Welt. Der Name Kapibara stammt übrigens aus dem Guarani, einer Sprache, die von einigen Millionen Ureinwohnern Südamerikas gesprochen wird. Kapibara bedeutet so viel wie Herr der Gräser. Wahrscheinlich, weil ein Kapibara so unheimlich gern und viel Gräser frisst. Dieser Denkrichtung folgend wäre Long John gewissermaßen der Herr der Geflügelwürstchen. Was ist denn das für ein Bild dort oben?
4: Keine Ahnung. Sieht aus wie ein schmutziger Fluss. Ein Kapibara ist da jedenfalls nicht drauf.
3: Vielleicht sehen wir den Kapibara nur nicht. Mache doch das Bild ein wenig größer, wenn es beliebt.
4: Oh, jetzt. Es beliebt überhaupt nicht. Ich surfe gerade im Netz und nicht du. Und dieses langweilige Bild dort möchte ich nicht größer machen.
3: Aber ich sehe keinen Kapibara darauf, wenn du das Bild nicht größer machst.
4: Hey, jetzt nimm doch mal die Pfoten weg, ja? Ich habe nämlich keine Lust, ins Internet geschlotzt zu werden, nur weil du auf der Maus herumklicken musst, jetzt, die ich gerade benutze.
3: Ich möchte doch nur das Bild anschauen.
4: Jetzt, hör auf damit!
3: Mitnichten!
4: Lass es, Kater!
3: Nein!
4: Mit Dochen!
3: Na, warte!
4: Au! Aber hast du mich? Das kann aber nicht... Kater? Long John? Wo bist du?
0: Rettet den Kater! Fahrradschrauber, hier bin ich.
4: Ich komme, Dicker. Ich rette dich. Na, komm her. Ich hab dich, Long John. Ich hab dich.
0: Fahrradschrauber, was hast du getan?
4: Was ich getan habe? Ich habe dich gerettet.
0: Aber vorher hast du uns ins Internet geschlotzt. Mitten ins Wasser.
4: Denn ich? Das ist doch wohl vollkommen und ganz allein deine Schuld. Los. Kletter auf meinen Rücken, komm. Ohne Krallen.
0: Ich wollte lediglich das Bild vergrößern, um das braune Gewässer von nahem zu sehen. Du hast mich nicht gelassen.
4: Na, näher als jetzt, wo wir mittendrin schwimmen, kannst du das braune Gewässer ja gar nicht sehen. Guck ganz genau hin, Long John. Zufrieden?
0: Mitnichten. Ich wollte beim Betrachten doch nicht nass werden. Ich hasse Wasser.
4: Was machen wir denn jetzt? Das Ufer ist in beiden Richtungen total weit weg. Ich schaffe es nicht, dahin zu schwimmen.
0: Dort, Fahrradschrauber. Siehst du dort die Insel mitten im Braun?
4: Ist das eine Insel?
0: Ich habe doch keine Ahnung, ob das eine Insel ist. Auf jeden Fall scheint es trocken zu sein und nicht unterzugehen.
4: Das ist ein gutes Argument. Halt dich fest, Dicker. Ich versuche, dahin zu schwimmen.
0: Moment, wie meinst du das? Ich versuche, dahin zu schwimmen. Nicht versuchen, machen. Los, Fahrradschrauber, zieh an. Gib alles. Wer weiß, was sich außer uns noch in diesem braunen Wasser herumtreibt.
4: Ich schaffe es. Ich schaffe es.
0: Du hast gar keine andere Wahl. Nur noch ein paar Züge. Schwimm, Fahrradschrauber, schwimm.
4: Gleich geschafft. Ich kann die Insel schon greifen. Kannst du draufklettern?
0: Freilich.
4: Sei vorsichtig, damit du nicht ins Wasser fällst.
0: Obacht, mein Freund. Das hier ist wohl doch keine Insel, sondern eher eine Ansammlung von Ästen und Pflanzen. Von festem Boden kann gar keine Rede sein. Es wankt.
4: Ich komm jetzt da drauf, Digga.
0: Du das.
4: Geschafft. Mein Kater, bin ich erledigt.
0: Und ich erst.
4: Ach, echt jetzt? Wovon denn? Geschwommen bin ja ich. Du bist auf meinem Rücken gefahren wie auf einem Ausflugsboot.
0: Wie ein Ausflug hat sich das aber nicht angefühlt. Ich hatte Todesangst. Glaubst du, das ist nicht anstrengend?
4: Also, bequem ist diese komische Insel aber nicht.
0: Es ist ja auch keine Insel.
4: Ganz kurz ausruhen. Dann lassen wir uns was einfallen, wie wir hier wieder wegkommen. Sag mal, Dicker.
0: Was?
4: Können Katzen nicht schwimmen?
0: Sehr gut sogar. Katzen können so ziemlich alles.
4: Okay, Kater. Dann lass uns jetzt mal überlegen, wie wir uns hier wieder nach Hause in den Fahrradladen schlotzen können.
0: Hast du dein Telefon mit dem Bild von der Maus dabei?
4: Ja, zum Glück habe ich mein Telefon nicht dabei. Das wäre doch jetzt total verwässert. Ich meine, hin.
1: Was? Was denn?
0: Da ist etwas im Wasser.
1: Wo?
0: Na, da. Siehst du es?
4: Ich sehe, dass sich da irgendetwas unter der Wasseroberfläche bewegt. Gucken da Augen raus?
0: Fahrradschrauber, ich hoffe, es kommt nicht zu uns auf die Insel.
4: Es scheint nicht klein zu sein. Glaubst du, es gibt in diesem Gewässer hier gefährliche Tiere?
0: Du meinst so etwas wie Krokodile, Alligatoren und Ähnliches?
4: Ja.
0: Ich hoffe nicht, Fahrradschrauber. Ich hoffe wirklich nicht.
4: Das Ding schwimmt auf uns zu. Was machen wir denn jetzt? Sollen wir lieber wieder ins Wasser springen und versuchen wegzuschwimmen?
0: Nein, halt! Dann können wir dem, was auch immer da auf uns zuschwimmt, auch gleich ins geöffnete Maul hüpfen.
4: Was war das, Long John?
0: Das, Fahrradschrauber, weißt du, warum wir auf dem Bild, in dem wir uns befinden, keinen Kapibara gesehen haben?
4: Weil keiner drauf war?
0: Mitnichten, weil er untergetaucht war. Schau doch nur.
4: Du meinst, das, was da im Wasser schwimmt?
0: Ja, oh. So sieh doch.
4: Das gibt's doch nicht. Na du? Wie niedlich bist du denn? Und du siehst so unglaublich gechillt aus.
5: Ich finde Kapibaras toll, weil sie niedlich sind. Die sind relativ groß, haben so ein hellbraunes Fell, haben einen großen Popo, ganz kleine Ohren und Augen hinter der Nase.
6: Eigentlich leben Kapibaras ja in feuchten Regionen Südamerikas und halten sich dort überwiegend im Wasser auf. Das ist aber etwas zu weit, um Pepe mit seinen Lieblingen zusammenzubringen. Zum Glück gibt es in einigen Zoos hierzulande Exemplare der Wasserschweine, unter anderem in Berlin. Am Kapibara-Gehege treffen wir Svenja, die im Zoo arbeitet.
7: Wir haben insgesamt 6 Kapibaras hier im Zoo Berlin. Das sind 2 Elterntiere und der Nachwuchs. 4 Kinder. Die Eltern heißen Mali, das ist das Weibchen, und Augustin, das ist der Papa.
6: Es ist ein verregneter Frühlingstag und weder Mali noch Augustin sind sofort zu sehen. Doch dann entdecken wir sie.
5: Geradeaus zu, da guck.
6: Sie sitzen eng zusammengekuschelt mit ihren 4 Kindern unter einem Dachvorsprung und schauen tiefenentspannt vom Trockenen aus zu, wie die Wiese immer nasser wird. Sie wirken einfach super gechillt.
7: Wir glauben, dass die so beliebt sind, weil die ziemlich freundlich sind und auch gegenüber anderen Tieren recht aufgeschlossen, was Kuscheleinheiten gibt. Es gibt so ganz viele Aufnahmen aus ihrem natürlichen Lebensraum Südamerika. Wir beobachten das hier auch, zum Beispiel mit den Schwänen oder den Enten. Wenn die denen mal zu nahe kommen, das juckt die überhaupt nicht. Und also es gibt auch Fotos und Aufzeichnungen, wo Affen auf Kapibaras drauf sitzen, Schildkröten unter Kapibaras drunter liegen. Das stört die überhaupt nicht, das ist denen total egal. Die sind da sehr sozial, die sind gerne in Gemeinschaft.
6: Nase, Augen und Ohren der Kapis liegen auf einer Linie. Denn um sich vor Feinden zu schützen, können sie stundenlang bewegungslos im Wasser verharren. Nur Nase, Augen und Ohren schauen dann heraus. Satt werden sie im Wasser aber nicht.
5: Was essen Kapibaras?
7: Kapibaras essen am allerliebsten Gras. Und so ein großes, ausgewachsenes Kapibara, das kann bis zu 3 Kilo Gras an einem Tag verspeisen.
6: Damit das auch im Winter geht, gibt es im Zoo extra Kühlhäuser, die das Gras frisch halten. Und genug Platz.
5: Leben Kapibaras in Herden oder alleine?
7: Also Kapibaras sind super intelligente und auch sehr soziale Tiere. So eine Herde, die besteht immer ungefähr aus 6 bis sogar 20 Tieren.
6: In Berlin teilt sich die Kapibara-Familie ihr Gehege mit Guanacos und Vincunias. Das sind die wilden Verwandten der Lamas und Alpakas. Und dank derer kommt plötzlich doch noch Action in den gechillten Kapibara-Tag.
8: Jetzt laufen sie rum. Pepe, erzähl mal, was ist denn gerade passiert?
5: Das Vicunia hat auf den Boden getreten.
8: Und was ist dann passiert?
5: Die Kapibaras sind aufgesprungen.
8: Jetzt sieht man auch die Kleinen.
5: Süß.
6: Es ist vollkommen unmöglich, dem Charme der Kapibaras auch nur ansatzweise zu widerstehen. Dennoch sind sie im Unterschied zu ihren Verwandten, den Meerschweinchen, als Haustiere nicht geeignet. Denn sie brauchen Wasser zum Schwimmen, auch im Winter frisches Gras und mehrere Artgenossen. Im Zoo bekommen sie im Sommer ab und zu ein Stück gekühlte Wassermelone, worauf sie völlig abfahren. Bei einem Besuch allein wird es für Pepe und mich deshalb wohl nicht bleiben.
0: Was du nicht sagst. Das ist wirklich zu komisch. Er hat sich auf dich gesetzt und ist auf deinem Rücken gereist. Ach, Fahrradschrauber, wusstest du, dass sich mitunter Vögel auf den Rücken von Kapibaras setzen und sich ein Stück transportieren lassen?
4: Nein, das wusste ich nicht. Aber schön, dass du dich endlich dran erinnerst, dass ich auch noch da bin. Du quatschst jetzt schon seit Stunden mit dem Kapibara und du hast mich noch nicht einmal vorgestellt.
0: Oh, bitte verzeih, mein Freund. Ich war so ins Gespräch mit vertieft.
4: Ins Gespräch mit wem warst du vertieft?
0: Mit Das ist der Name des Kapibara.
4: Ah.
0: Das ist Figarino. Figarino, das ist der unvergleichliche.
4: Oh.
0: Obwohl er so nass ist, ist sein Humor so trocken, da fällst du vor Lachen vom Stuhl. Vorausgesetzt, du sitzt auf einem.
4: Also ich finde auch sowas von großartig. Das kannst du ihm ruhig übersetzen.
0: Fahrradschrauber, so pass doch auf, was du sagst. Capybara ist keine einfache Sprache.
4: Wieso? Was habe ich denn gesagt?
0: Frage lieber nicht. Sage es nur nicht noch einmal.
4: Dicker, vielleicht kannst du deinem Freund ja sagen, dass es keine so gute Idee ist, die Insel zu essen, auf der wir sitzen.
0: Ja, wenn doch aber hungrig ist, der kann das besser verstehen als ich. Apropos, du hast nicht zufällig ein Würstchen in der Tasche?
4: Ich habe gar nichts in der Tasche als aufgeweichte Flusen und, ein nasser Keks. Womit klicken wir uns denn jetzt zurück in den Fahrradladen?
0: Du willst dich wirklich schon zurückklicken, bist du des Wahnsinns, fette Beute? Jetzt, wo ich mich gerade so innig mit angefreundet habe? Wir können noch nicht scheiden, noch lange nicht.
4: Aber Dicker, wir sitzen hier mitten auf einer Insel, die noch nicht mal eine richtige Insel ist, sondern nur ein paar Äste mit irgendwelchen Pflanzen dran. Und die ist dein Freund, dessen Namen ich nicht sagen darf, gerade auf.
0: Aber
4: wir werden in dieser braunen Suppe hier landen und es von irgendwas gefressen werden.
0: Du siehst mal wieder vollkommen schwarz.
4: Da, siehst du? Die halbe Pflanzendecke ist schon weg. Oh, ich krieg einen nassen Hintern. Ich will nach Hause.
0: Ich habe ihm gesagt, dass du dir Sorgen machst, er könne unsere Insel fressen. Er entschuldigt sich und wird versuchen, davon abzusehen, kann aber nicht garantieren, dass es ihm gelingt.
4: Was hast du gesagt?
0: Ich habe gesagt, dass ich sehr nachvollziehen kann, dass man das mit dem Essen nicht vollständig kontrollieren kann, trotz bester Vorsätze. Dagegen ist man machtlos.
4: Ja, kein Wunder, dass ihr zwei euch so gut versteht. Oh, oh, oh.
0: Was denn, Fahrradschrauber? Oh.
4: Ich glaube, dein Freund kackt. Wie eklig. Er frisst es. Kater, er frisst sein Kacki.
0: Ja, ich weiß. Das ist kein echtes Kacki. Das ist Blinddarmkot.
4: Verstehe.
0: Ignoriere es einfach. Oh, das ist wirklich nicht schön.
4: Einige Pflanzenfresser, zum Beispiel Hasen, Meerschweinchen und auch Kapibaras, haben die Angewohnheit, ihren eigenen Kot zu essen. Allerdings geben diese Tiere zwei Arten von Kot ab. Den ganz normalen, der wird nicht gefressen, und einen Kot, der aus dem Blinddarm stammt. Den Blinddarmkot verzehren diese Pflanzenfresser, weil es ihnen so möglich ist, alles aus ihrer schwer verdaulichen pflanzlichen Nahrung rauszuholen. Dieses Phänomen nennt man Zäkotrophie. Total nützlich, aber irgendwie auch eklig. Also, mir reicht es jetzt, Dicker. Ich versuche jetzt aus den Pflanzen, die hier noch übrig sind, eine Maus zu basteln. Und dann klicken wir uns zurück in den Fahrradladen.
0: Lass dir Zeit, Fahrradschrauber.
4: So.
0: Und was hat er dann gesagt? Verzeih, ich meine... Das hat er nicht. Also du bist einfach zu köstlich.
4: Das ist echt schwierig. Das bisschen Gras, das hier noch übrig ist, reicht nur für eine ganz dünne Maus. Und die Pflanzen

0: Fahrradschrauber hat eine geradezu brillante Idee gehabt.
1: Eine Idee, wo wir schnell eine Maus zum Rausklicken herkriegen?
0: Nein, das nicht. Aber eine Idee, wie und ich uns weiter aneinander erfreuen können und du trotzdem nicht länger gegen deinen Willen auf diesem Rest der Insel hocken bleiben musst.
1: Na, da bin ich aber gespannt. Lass mal hören.
0: Wir nehmen einfach mit.
1: Was? Du willst den Capybara mit in den Fahrradladen nehmen?
0: Ei, freilich.
1: Aber Long John, das geht doch nicht.
0: Und wieso nicht, wenn ich fragen darf?
1: Du kannst doch den Capybara nicht einfach aus seiner natürlichen Umgebung reißen und in den Fahrradladen sperren. So ein Capybara braucht Auslauf. Das hat mir Frau Sparbrot im Zoo selbst erzählt. Im Fahrradladen hat der arme Kerl keinen Platz. Und weißt du, wie viel Gras er frisst? Und was ist, wenn er anfängt, sein Käki zu essen, während ich Kundschaft habe?
0: Du denkst mal wieder nur an dich und deine Fahrräder. Ist ganz allein und unendlich einsam. Er will mit mir kommen und ich will auch, dass er mit uns kommt. Das macht uns zwei gegen einen. Du bist überstimmt.
1: Worüber unterhaltet ihr euch denn jetzt?
0: Mein lieber Freund hat mich gefragt, warum du so angespannt bist und warum ich so unglücklich bin. Da habe ich ihm erklärt, dass du ihn im Fahrradladen nicht haben willst.
1: Aber so ist das doch gar nicht. Wir können dem Capybara nur eben keinen geeigneten Lebensraum bei uns zu Hause bieten. Der Fahrradladen ist doch kein Zoo. Also. Was?
0: Ich habe übersetzt, was du gesagt hast. Er fragt, was ein Zoo ist. Wie erkläre ich das am besten? Ein Zoo ist ein Gebiet, auf dem verschiedene Tiere unter Bedingungen leben, die ihrem natürlichen Habitat so nah wie möglich kommen, indem sie gefüttert werden. Verzeih, ich übersetze. Ja, sie werden gefüttert. Ich meine, er ist ganz von den Socken, dass einem Tier im Zoo Futter gereicht wird. Du hast recht, Fahrradschrauber. Der Fahrradladen ist wahrlich kein Zoo.
1: Warte mal, Dicker. Was wäre, wenn wir den Capybara mitnehmen würden und zu den anderen Capybaras in den Zoo bringen? Dann hätte er Gesellschaft und du könntest ihn besuchen.
0: Soll ich ihn fragen, was er von der Idee hält?
1: Ja klar, frag ihn. Und? Was sagt er?
0: Er fragt, worauf wir noch warten. Seinetwegen könnten wir los.
1: Meinetwegen auch. Wir müssen nur halt erst eine Maus basteln. Und das ist wirklich nicht leicht mit dem Pflanzenzeug hier.
0: Weißt du, was ich mich schon seit geraumer Zeit frage?
1: Was denn?
0: Warum du deine Schlüsselmaus so außer Betracht lässt, was das Zurückklicken anbelangt.
1: Das hast du dich die ganze Zeit gefragt? Warum hast du es mir dann nicht einfach mal gesagt?
0: Ja, genau. Vorwürfe über Vorwürfe.
1: Los, Dicker, halte den Capybara fest und gib mir deine Pfote.
0: Wie bitte? Wie soll ich ihn festhalten? Er ist viel größer, als ich es bin.
1: Ah, das stimmt auch wieder. Warte, dann, oh Gott, ich habe solche Angst, hier runterzufallen. Vorsicht. Ich knie mich neben den Capybara und umarme ihn, ja? Also, keine Panik, ich will dich nur mit nach Hause nehmen. Ich tue dir nichts. Kannst du ihm das übersetzen?
0: Also. Oh, lege ruhig deinen Arm um ihn. Ist da entspannt, er hat nichts gegen Umarmungen.
1: Okay, dann lege ich die Schlüsselmaus hier hin. Und jetzt brauche ich nur noch deine Pfote auf meiner Hand. Long John? Na komm, und schon schlotzen wir uns zurück in den Fahrradladen.
0: Da gebe ich dir gern die Pfote drauf.
1: Dann klicken wir auf drei, okay?
0: Tun wir, mein Freund.
1: Eins, zwei, drei. Aua, sag mal, musst du mal.
0: Hältst du ihn noch umarmt? Ist er mit uns gekommen? Oh, Glücksgeschick. Da bist du ja.
1: Oh, großartig, Dicker. Mann, ich bin vielleicht erleichtert, dass wir nicht mehr auf dem Rest dieser falschen Insel festsitzen.

0: Das ist mein Zuhause. Wie findest du es? Ah, und dort sind die Bücher, von denen ich dir erzählt habe. Verzeih, ich meine natürlich... Nein, die Bücher sind nicht zum Essen da. Die sind zum Lesen gedacht.
1: Auweia!
0: Was ist dir, Fahrradschrauber?
1: Die Schlüsselmaus, die mir Frau Sparbrot im Zoo gekauft hat.
0: Was ist damit?
1: Die liegt noch auf der angefressenen Insel.
0: Ach, Fahrradschrauber.
1: Wir müssen sofort in den Zoo und in den Zooladen. Ich kann nicht glauben, dass der Laden im Zoo schon zu hatte. Ich habe andauernd gesagt, dass wir uns beeilen müssen.
0: Wir konnten unseren Capybara doch nicht einfach ins Gehege werfen und uns dann wieder davon machen. Ich musste mich verabschieden.
1: Du hast dich 10-mal verabschiedet. Und außerdem siehst du ihn morgen wieder.
0: Versprochen? Werden wir ihn morgen auch ganz sicher besuchen?
1: Werden wir, Long John. Ich muss auf jeden Fall morgen wieder in den Zoo. Ich brauche unbedingt so eine neue Schlüsselmaus. Wenn Frau Sparbrot mitkriegt, dass ich die von ihr schon verloren habe, dann...
0: Dann wäret ihr beiden wahrscheinlich keine Busenfreunde mehr.
1: Sehr witzig, Dicker. Oh nein, das ist Frau Sparbrot.
0: Ja, geh ran. Sonst kommt sie hierher und sieht, dass die Schlüsselmaus nicht mehr an deiner Latzhose baumelt. Und dann wird sie Fragen stellen. Und du lügst doch so miserabel, Fahrradschrauber.
1: Hallo, Frau Sparbrot. Na, was gibt es denn? Wie bitte?
0: Ah.
1: Sie wollen die Schlüsselmaus kurz haben?
0: Ah.
1: Weil Sie Frau Muschelknauz zeigen wollen?
0: Wie kann man nur so viel Pech haben?
1: Ja, das verstehe ich. Ich finde die Schlüsselmaus ja auch herzallerliebst, aber ich kann sie Ihnen leider nicht überlassen. Auch nicht für einen kleinen Moment. Was? Frau Sparbrot, wie kommen Sie denn darauf, dass ich die Schlüsselmaus schon verloren habe? Nein, habe ich nicht. Die Wasserschweine haben die Schlüsselmaus gefressen. So.
0: Na dann, ist ja jetzt alles wieder beim Alten. Sie beruhigen.
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1: Das Leben immer so leben, als hätte es kein Ende. Das nimmt sich Shibuzi vor. Seine Musik katapultiert uns immer direkt in einen imaginären Saloon und gibt uns das Gefühl, länger wach zu sein, als unsere Eltern uns erlauben. Das ist auch in Born to Die nicht anders. Shibuzi ist ein Musiker aus den USA und bekannt dafür, Hip-Hop, Pop und Country zu mixen und daraus richtig tanzbare, gute Laune-Songs zu machen. Deswegen haben wir auch diesmal alle unsere Tanz-Cowboy-Stiefel an.
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1: Sonnenbrille auf, dieser Song liefert maximale Coolness. Lady Gaga hat zusammen mit Rapperin Doechii einen neuen Song gemacht. Er heißt Runway. Die Musik gehört zum Kinofilm Der Teufel trägt Prada 2, in dem sich alles um Mode, Mut und große Auftritte dreht. Der Song klingt selbst wie ein Laufsteg, stark, rhythmisch und selbstbewusst. Und man kann sich dabei richtig vorstellen, wie Models über den Catwalk gehen. Oder wir tanzen einfach selbst stolz durchs Zimmer.
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1: Hey Noah.
2: Ja, was denn?
1: Was muss man machen?
2: Auf den jetzt?
1: Ja, Mann. Okay, packe.

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1: Als Vorband von Nina Chuba hat Esther Graf uns gezeigt, wie sehr ihre Musik live fetzt. Ihr Song Dafür war es echt fühlt sich mit Gitarren, Schlagzeug und viel Energie passenderweise an wie ein kleines Konzert. Es geht um Momente, die vielleicht nicht perfekt waren, sich aber trotzdem richtig angefühlt haben. Im Juni könnt ihr dann mit der Österreicherin zusammen tanzen. Da spielt Esther ein Konzert im Steintor-Varieté in Halle.
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1: Teddy Swims ist Mr. Ich weiß alles. In seinem Song Mr. Know It All geht es darum, dass man oft schon vorher denkt, das klappt sowieso nicht und es dann gar nicht richtig versucht. Das kennt ihr vielleicht von Freundschaften oder beim Spielen in der Pause. Teddy Swims kommt aus den USA und ist für seine starke Stimme und seine ehrlichen Songs über Gefühle bekannt. Mit diesem Lied erinnert er uns daran, offener an neue Situationen heranzugehen.
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1: Nico Santos arbeitet hart an seiner Lebenseinstellung. Ich werde immer 100 Gründe finden, um sauer zu sein, 1000 Gründe, um traurig zu sein, aber so will ich nicht leben. Das singt er im Song Optimist, während Nico gerade privat alle möglichen Nebenmissionen macht und dabei hier und da auch Geräusche für seine Songs einsammelt, hat er uns ein Lied dagelassen, das uns so lange Kraft und Zuversicht geben soll.
2: Der Song für alle, die gerade kämpfen. Egal wie schwer es ist, geht die Hoffnung nicht auf und versucht, das Gute zu sehen. Bleibt optimistisch.
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1: Song des Sommers. Auf Dauerschleife. Ich rieche den nächsten Grammy. Das sind nur ein paar der aufgeregten Kommentare zur Kollaboration des Jahres auf Instagram. Tyler und Sarah Larsson. She Did It Again heißt ihr gemeinsamer Song und vereint Tylers sommerliche Beats und Sarahs Selbstvertrauen. Und eins kann ich euch sagen, Südafrika und Schweden haben noch nie so gut zusammen gevibed.
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3: Hi, I'm Tyler.
2: Oh.

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1: Manchmal passiert etwas Peinliches oder Chaotisches, zum Beispiel auf dem Schulhof, und man wünscht sich einfach nur jemanden, der zu einem hält. Genau darum geht es im neuen Song At The Party von Levent Geiger. Um Freundschaft und Zusammenhalt, egal was schief geht. Levent kennt ihr vielleicht noch von Kika Dein Song? Heute macht der Münchner Musik für die ganze Welt. In seinem Lied zeigt er, auch wenn jemand einen Fehler macht, kann man trotzdem füreinander da sein.
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1: Olivia Rodrigo läuft im Schlafanzug im Schloss Versailles rum. Mit dem Lied Drop Dead beendet die Sängerin aus Kalifornien das Warten auf ihr neues Album You Seem Pretty Sad for a Girl So in Love. Passend zum Songtext des Liedes spielt das Musikvideo nachts in dem französischen Schloss. Olivia rennt da nicht nur im Pyjama mit ihrer pinken Gitarre durch die prunkvollen Hallen, die haben ihr sogar ein ganzes Bett hingebaut. Wild.
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1: Entschuldigung, aber findet ihr nicht auch, dass Sias Gesang auf ihrem neuen Song ein bisschen wie Walisch klingt? Das ist natürlich kein Problem, denn wovon Awake Tonight handelt, kann ich euch ja sagen. Es geht darum, wach zu bleiben, weil ein Moment so schön ist und man nicht ins Bett will. Und eigentlich ist es auch fast egal, wovon Sia da singt, denn David Guetta und Afrojack haben so einen Tanzbanger daraus gebastelt, da bleibt uns eh keine Luft zum Mitsingen.
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1: Als Vorband von Nina Chuba hat Esther Graf uns gezeigt, wie sehr ihre Musik live fetzt. Ihr Song Dafür war es echt fühlt sich mit Gitarren, Schlagzeug und viel Energie passenderweise an wie ein kleines Konzert. Es geht um Momente, die vielleicht nicht perfekt waren, sich aber trotzdem richtig angefühlt haben. Im Juni könnt ihr dann mit der Österreicherin zusammen tanzen. Da spielt Esther ein Konzert im Steintor Varieté in Halle.
2: Hallo meine Lieben, was geht ab? Hier ist eure Esther Graf.

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1: Sonnenbrille auf, dieser Song liefert maximale Coolness. Lady Gaga hat zusammen mit Rapperin Doechii einen neuen Song gemacht. Er heißt Runway. Die Musik gehört zum Kinofilm Der Teufel trägt Prada 2, in dem sich alles um Mode, Mut und große Auftritte dreht. Der Song klingt selbst wie ein Laufsteg, stark, rhythmisch und selbstbewusst. Und man kann sich dabei richtig vorstellen, wie Models über den Catwalk gehen. Oder wir tanzen einfach selbst stolz durchs Zimmer.
2: This is Lady Gaga.
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1: Somba spielt den Helden. Shane Michael Booth, wie Somba eigentlich heißt, ist ein junger Popsänger aus den USA, der gerade total durchstartet und sogar schon bei den Grammys auf der Bühne stand. Für seinen Song Homewrecker spielt er zusammen mit zwei Schauspielern in einer Art Mini-Western-Film mit. Viele Fans feiern Somba gerade, weil er seine Songs selbst schreibt und dabei oft kleine Geschichten erzählt, die sich wie Filmszenen anhören.
2: Hey, it's Somber. You're hearing my brand new song, Somber.

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1: Kauta ist mal wieder super ehrlich. Kauta ist eine Sängerin aus Bonn mit marokkanischen Wurzeln und hat richtig was zu sagen. In Zu viel für dich geht es um Momente, die ihr bestimmt kennt. Wenn jemand sagt, du bist zu laut oder boah, jetzt übertreibst du. Sie sagt, vielleicht isst man gar nicht zu viel, vielleicht haben die anderen das Problem. Dieser Song ist ein High Five für alle.

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1: Ihre Musik klingt zwar international, aber sie kommt direkt aus der Tweens-Zone. Laura Nahr. Laura kommt aus Magdeburg, spielt Gitarre, sie spielt Schlagzeug und Saxophon und sie singt auch richtig gut. Und nach der Schule ist sie dann erstmal zum Studium nach Leipzig gezogen. Dann für ein Auslandssemester nach Oxford. Später hat sie in London gelebt, jetzt in Berlin. Aber ihre Heimatstadt wird sie nie vergessen, weil sie da einfach ihre ersten Auftritte gespielt oder zum ersten Mal in einer Schulband geprobt hat. Mit ein bisschen Glück wird Laura Nahr sogar Deutschland beim Eurovision Song Contest vertreten. Mit dem Song hier hätte sie bestimmt gute Chancen. Und den gibt's jetzt ganz neu für euch.
2: Hallöchen, ich bin Laura Nahr.

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1: Wo Felix Jehn draufsteht, steckt was Tanzbares für uns drin. Felix Jehn hat sich für den neuen Song Boy You Turn Me mit Cascada zusammengetan. Die kennt ihr vielleicht von großen Dance-Hits von euren Eltern. Die Idee zum Song kommt von dem alten Disco-Hit, der gerade durch eine Serie wieder total beliebt geworden ist. Und jetzt haben Felix Jehn und Cascada daraus einen coolen neuen Ohrwurm gemacht. Also Platz machen, Kopf frei kriegen, denn dieser Song bringt garantiert Bewegung in euren Tag.